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1: Ich bin Tine Klimach. Nach dem Rücktritt von Unionsfraktionschef Jens Spahn kommt die CDU-CSU-Bundestagsfraktion nächste Woche zu einer Sondersitzung zusammen, um über seine Nachfolge zu entscheiden. Sachsen-Anhalts Ministerpräsident Sven Schulze wünscht sich eine rasche Klärung der Nachfolge.
2: Für mich Erwartungshaltung im Wahlkampf ist, dass wir nicht permanent mit Themen aus Berlin unseren Wahlkampf überlagert sehen und dass wir Wahlkampf auch mal machen können, ohne dass wir permanent an den Wahlkampfständen immer auf Berliner Themen angesprochen werden.
1: Und das gelte nicht nur für ihn, sondern auch für die Wahlkämpfer in Berlin und Mecklenburg-Vorpommern. In Sachsen-Anhalt wird am 6. September ein neuer Landtag gewählt. Am 20. September wird dann in Berlin und in Mecklenburg-Vorpommern gewählt. Andy Burnham ist neuer Premierminister des Vereinigten Königreichs. König Charles beauftragte den Chef der sozialdemokratischen Labour-Partei mit der Regierungsbildung. Anschließend hielt Burnham in der Downing Street seine Antrittsrede und verkündete seinen 10-Jahres-Plan.
3: Burnham versprach, die soziale Krise im Land anzugehen. Als erste große Aufgabe will er die Wohnungslosigkeit beenden. Außerdem kündigte er schnelle Hilfe gegen die hohen Lebenshaltungskosten an. Denkbar sind niedrigere Bustarife und Entlastungen bei den Energiepreisen. Wirtschaftspolitisch verspricht der neue Premier weniger Zentralismus und Privatisierung, dafür mehr regionale Machtverteilung. Dabei will er die Schuldenregeln einhalten und vorhandene Ausgaben neu gewichten. Auch bei der Öl- und Gasförderung ist ein Kurswechsel geplant. Aus London, Philipp Detlefs.
1: In Italien ist es nach dem Tod eines Einwanderers aus Marokko bei einem Polizeieinsatz in mehreren Städten zu Protesten gekommen. In der Universitätsstadt Bologna, wo der 42-Jährige am Sonntag starb, versammelten sich mehrere tausend Menschen in der Innenstadt. Im Anschluss an die Kundgebung gab es Krawalle. Die Polizei setzte daraufhin Wasserwerfer und Tränengas ein. Mindestens 11 Menschen wurden verletzt. Zum Sport. Rund 2 Millionen Menschen haben den frisch gekrönten spanischen Fußball-Weltmeistern in Madrid einen triumphalen Empfang bereitet. Bei der Parade im offenen Bus durch das Zentrum Madrids jubelten die begeisterten Menschen ihren Helden wie Rodri, Torres und den Youngster Lamine Yamal zu. Die Spieler tanzten, sangen und stellten immer wieder den gewonnenen WM-Pokal zur Schau. Trotz Hitze feierten die Menschen bis tief in die Nacht.
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1: Krebs.
2: Romantik liegt in der Luft. Zeigen Sie Ihrem Partner oder Partnerin Ihre Wertschätzung und Liebe und Sie werden unvergessliche Momente teilen.
1: Löwe.
2: Gehen Sie mit offenen Augen durch die Welt. Sie könnten schon bald neue, inspirierende Menschen treffen, die Ihr Leben bereichern.
1: Jungfrau.
2: Fürsorglichkeit hat eine heilende Wirkung. Finden Sie die Balance, sich um andere zu sorgen und um sich selbst.
1: Waage.
2: Es ist Zeit, alte Beziehungen zu heilen und neue Verbindungen aufzubauen. Schaffen Sie ein neues Gefühl von Gemeinschaft.
1: Skorpion.
2: Machen Sie sich Ihre Stärken bewusst und kräftigen Sie diese, um große Erfolge zu erreichen.
1: Schütze.
2: Eine bevorstehende Herausforderung erfordert Ihre Geduld. Bleiben Sie ruhig und überlegen Sie Ihre nächsten Schritte sorgfältig.
1: Steinbock.
2: Der Erfolg liegt im Engagement für Ihre Ziele. Halten Sie an Ihrer Leidenschaft fest und Sie werden beruflich vorankommen.
1: Wassermann.
2: Sie spüren Veränderungen. Akzeptieren Sie sie und seien Sie bereit, sich anzupassen, um zu wachsen.
1: Fische.
2: Vertrauen Sie auf Ihren inneren Antrieb und Ihre Entschlossenheit, um Hindernisse zu überwinden. Sie können fast alles erreichen, was Sie sich wünschen.
1: Widder.
2: Nehmen Sie sich heute Zeit für Entspannung und Selbstpflege, um Stress abzubauen und innere Ruhe zu finden.
1: Stier.
2: Ihre Präsenz wird geschätzt. Planen Sie Treffen mit Ihren Freunden oder engagieren Sie sich in der Gemeinschaft.
1: Zwillinge.
2: Seien Sie bereit, sich anzupassen und sich auf neue Möglichkeiten einzulassen. Vergessen Sie nicht, dass Veränderungen auch gut sein können.

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1: Ich bin Katrin Müller. Spaniens Fußballweltmeister sind mit einer großen Party in ihrer Heimat empfangen worden. Bei einer Parade durch die Straßen von Madrid feierten die Spieler mit ihren Fans. Auch der spanische König Felipe hat noch einmal gratuliert.
2: Ein Triumphzug im offenen Bus mit der Aufschrift Könige der Welt, ein mehrstündiges Konzert auf Madrids Prunkplatz Cibeles und 2 Millionen enthusiastische Fans. Spaniens Nationalelf hat den 2. WM-Titel mit einer rauschenden Fiesta gefeiert. Von einem epischen Triumph sprach König Felipe und sagte, ihr habt für ganz Spanien gewonnen, mit dem Kopf und mit dem Herzen. Auch Regierungschef Pedro Sánchez lobte den Teamgeist und machte neuen Druck. Wenn Spanien 2030 die WM aus könne man nun ja den 3. Titel anstreben. Aus Barcelona, Julia Macher.
1: Die Deutsche Bahn plant ein Alkoholverbot an allen 5.400 Bahnhöfen in Deutschland. Künftig soll bundesweit untersagt sein, auf Bahnsteigen oder in Bahnhofshallen Bier, Wein, Schnaps oder anderen Alkohol zu trinken. Die flächendeckende Umsetzung soll bis Mitte Oktober abgeschlossen sein.
3: Bisher gilt ein Alkoholverbot vor allem an großen deutschen Bahnhöfen wie Frankfurt, Hamburg oder Köln. Bald soll es dann überall gelten, außer in der Gastronomie am Bahnhof. Die Bahn verspricht sich davon mehr Sicherheit und weniger Streitigkeiten. Entsprechende Erfahrungen hat sie unter anderem am Hauptbahnhof Hamburg gemacht. Nachdem Alkohol dort verboten war, ging die Zahl der Auseinandersetzungen spürbar zurück. Das Sicherheitsgefühl für Reisende habe sich verbessert, hieß es, und es gab weniger zu reinigen. Tine Klimach, Nachrichtenredaktion.
1: Der neue britische Premier Andy Burnham hat die größten Veränderungen der letzten 40 Jahre angekündigt. Burnham sprach von einem Wendepunkt für Großbritannien, nachdem er von König Charles mit der Regierungsbildung beauftragt worden war. Als erstes werde er eine Anweisung erteilen, um die Obdachlosigkeit auf den Straßen im Land zu beenden, so Burnham. Fast jede zweite Bewilligung der neuen staatlichen E-Auto-Förderung geht an einkommensschwächere Haushalte. Bis zum 10. Juli entfielen fast 50% der bewilligten Anträge auf Haushalte mit einem zu versteuernden Einkommen von bis zu 45.000 Euro. Das steht in einer Antwort der Bundesregierung auf eine Anfrage der Linken. Insgesamt seien bis zu diesem Stichtag rund 17.230 Anträge bewilligt worden, hieß es.
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4: Ich bin Dorothee Spierer. Wegen des Einsturzes eines Hotelgebäudes in Kröv im August 2024 hat die Staatsanwaltschaft Trier Anklage gegen einen Ingenieur für Baustatik erhoben. Laut Pressemitteilung wird ihm fahrlässige Tötung in 2 Fällen und fahrlässige Körperverletzung in 8 Fällen sowie Baugefährdung vorgeworfen. Der Mann soll mit der Begutachtung einer Rissbildung an der Giebelwand des Hotelgebäudes beauftragt worden sein, habe aber nicht erkannt, dass das Gebäude akut einsturzgefährdet war. Der Angeschuldigte selbst bestreitet, fahrlässig gehandelt zu haben. Der Einsturz sei für ihn nicht vorhersehbar gewesen.
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5: Heute scheint mal wieder ordentlich die Sonne für Trier. Bis zu 14 Stunden Sonne haben wir heute. Da könnt ihr ordentlich tanken. Ansonsten 24 Grad, es ist wieder warm. Also vielleicht die Badesachen einpacken und nach der Arbeit noch ins Freibad.
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7: Es wird geknipst am Kranufer in Richtung Stadt auswärts. Außerdem auf der A64 an der Anschlussstelle zur B53. Hinter der Abfahrt Trier in Richtung Trier-Ehrang fahrt ihr bitte 80. Und falls ihr noch einen Blitzer entdeckt, gerne melden.
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1: Wein lieben wir doch fast alle. Deswegen geht es heute auf den Spuren der alten Römer in die historischen Gewölbe. Ein einmaliges Weinkulturerlebnis in den Trierer Unterwelten mit Sektempfang, drei Rieslingen und einer Weinflasche als Präsent. Die Weinwandelprobe dauert 90 Minuten und startet um 16 Uhr. Tickets findet ihr ab 32 Euro bei Ticket Regional. Für alle Rock'n'Roll-Fans gibt's heute The Boss Hoss im Amphitheater zu sehen. Live auf der Bühne sind sie ein unvergessliches, explosiv energiegeladenes Erlebnis. Mit dem Sound des Brand

0: Schlagzeug und jede Menge Sound der wilden 50er. Ab 19 Uhr gibt es Klassiker von Elvis bis Buddy Holly. Petticoat und Lederjacke sind natürlich Ehrensache. Und das Beste, der Eintritt ist frei.
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2: Wir werfen mal schnell einen Blick auf die Trierer Straßen. Es ist nichts los. Ich wünsche euch eine gute und sichere Fahrt.
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1: Mit Dorothee Spierer einen schönen Dienstag zusammen. Wegen des Einsturzes eines Hotelgebäudes in Kröf im August 2024 hat die Staatsanwaltschaft Trier Anklage gegen einen Ingenieur für Baustatik erhoben. Laut Pressemitteilung wird ihm fahrlässige Tötung in 2 Fällen und fahrlässige Körperverletzung in 8 Fällen sowie Baugefährdung vorgeworfen. Der Mann soll mit der Begutachtung einer Rissbildung an der Giebelwand des Hotelgebäudes beauftragt worden sein, habe aber nicht erkannt, dass das Gebäude akut einsturzgefährdet war. Der Angeschuldigte selbst bestreitet, fahrlässig gehandelt zu haben. Der Einsturz sei für ihn nicht vorhersehbar gewesen. Insgesamt 10 Personen waren damals verschüttet worden. 2 von ihnen wurden tot geborgen. 8 weitere erlitten teils schwere oder sogar lebensbedrohliche Verletzungen. Am vergangenen Freitag ist es in der Straße Luxemburger Ring in Tavern zu einem versuchten Einbruch gekommen. Das meldet die Polizei Trier. Der unbekannte Täter hat sich dem Haus mit der Hausnummer 26 über die Rückseite genähert und dann die Terrassentür gewaltsam geöffnet. Zeugen werden gebeten, sich zu melden. Die Feuerwehr Trier hat erstmals den Grundausbildungslehrgang Truppmann Teil 1 in einem hybriden Format durchgeführt. Laut Pressemitteilung der Stadt kombiniert dieses Konzept digitale Lerninhalte mit einer kompakten Praxisausbildung. Die Teilnehmenden haben sich so theoretische Grundlagen, beispielsweise zu Unfallverhütung, Fahrzeugkunde und Löschen selbst erarbeitet. Zum praktischen Teil zählten dann unter anderem Wasserentnahme aus Hydranten und Gewässern und der Umgang mit Schläuchen. Die 13 Absolventen setzen ihre Ausbildung in den nächsten 2 Jahren fort und sammeln weitere praktische Erfahrungen. Das hybride Modell soll den Einstieg in den Feuerwehrdienst flexibler gestalten. Die theoretischen Inhalte können unabhängig von Zeit und Ort erarbeitet werden. Dadurch lässt sich die Ausbildung besser mit dem beruflichen und familiären Umfeld vereinbaren. Auf der K112 bei Konz ist am vergangenen Freitagmorgen ein Kreuz mit der Aufschrift Migration tötet gefunden worden. Laut Polizei Trier befand sich das Kreuz auf Höhe der Ortseinfahrt Konz-Köhnen. Weitere dieser Motive sollen zudem vor der Ortseinfahrt Tavern und auf der L136 vor der Ortseinfahrt Fellerich entdeckt worden sein. Ein Strafverfahren wegen Volksverhetzung wurde schon eingeleitet. Zeugen werden jetzt gebeten, sich zu melden. Und das Beste kommt zum Schluss. Trier-Zeven hat einen neuen Erdbeerkönig. Andreas Grundhöfer darf sich ab sofort mit diesem Titel schmücken. Das meldet der Volksfreund. Der gelernte Servicetechniker ist der erste männliche Erdbeerkönig in Zeven und hat seine Wandelbarkeit schon mehrfach bewiesen. In der Vergangenheit hat er sich schon als Nikolaus verkleidet und so befreundete Familien besucht. Außerdem ist er bereits als Osterhase und Clown aufgetreten. Grundhöfer übernimmt das Amt des Erdbeerkönigs von der über 80-jährigen Marlene Brusthardt.
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2: Heute wird's wieder sehr schön bei uns in Trier. Bis zu 14 Sonnenstunden sind gemeldet. Also die Sonne brutzelt uns heute wieder bei 24 Grad. Relativ angenehm noch, aber ich würde sagen, das reicht, um sich nach der Arbeit im Freibad abzukühlen.
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2: Es wird geknipst am Kranufer in Richtung stadtauswärts. Außerdem auf der A64 an der Anschlussstelle zur B53. Hinter der Abfahrt Trier in Richtung Trier-Ehrang fahrt hier bitte 80. Und falls ihr noch einen Blitzer entdeckt, gerne melden.
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0: Die Sommerferien in Trier laufen und die meisten sind schon unterwegs oder vielleicht gerade dabei, die Flipflops einzupacken. Aber Leute, aufpassen, in manchen Urlaubsländern, da gibt's Regeln, die sind echt abgefahren. Und wer die nicht kennt, der kann schnell in eine richtig teure Falle tappen. Meine Kollegin Duri hat sich da für euch mal schlau gemacht.
1: Hallöchen. Ja, es ist echt krass. Man freut sich schon auf Sonne, Strand und Meer und dann wird's auf einmal teuer. Manche Länder haben da echt skurrile Gesetze. Zum Beispiel Sardinien. Da gibt's einen richtig schönen Traumstrand, La Pelosa. Aber da darfst du dein Handtuch nicht einfach so auf den Sand legen. Kein Witz, die haben wirklich Angst, dass zu viel Sand mitgenommen wird. Deswegen nur mit Strohmatte oder Liege.
0: Okay, also das ist krass. Echt jetzt?
1: Ja, und wenn du jetzt denkst, na gut, ich nehme halt ein bisschen Sand als Erinnerung mit, dann viel Spaß. Das kann dich eben mal bis zu 3000 Euro kosten. Und es geht noch weiter. In Südafrika oder der Karibik, da solltest du besser keine Camouflage-Klamotten tragen. Also so Tarnzeug, ne? Da wirst du nämlich schnell mal für einen Soldaten gehalten und das ist dort nicht witzig gemeint. Kann Strafen geben oder die Klamotten werden einkassiert.
0: Okay, also Leute, wer den Army-Look schon geplant hat, muss sich schnell was anderes überlegen. Und was ist mit Thailand? Da war doch was mit Insta-Posts.
1: Oh ja, wenn du da dein Cocktailfoto bei Insta hochlädst, hast du ein Problem. Alkohol darf da nämlich nicht öffentlich beworben werden. Und so ein Foto gilt halt schon als Werbung. Im schlimmsten Fall bezahlst du 1300 Euro Strafe und musst theoretisch sogar in den Knast.
0: Ey, da überlegt man sich echt zweimal, ob man nicht lieber eine Kokosnuss postet oder aus Wasser umsteigt. Was war denn dein persönliches Highlight?
1: Ganz klar Hawaii. Da darfst du ab 22 Uhr nicht mehr laut lachen. Nachtruhe ist da Gesetz, also kein lautes Kichern auf dem Hotelbalkon, sonst gibt's Ärger. Oh, und eine letzte habe ich noch. In Griechenland darfst du keine Steine mitnehmen, also nicht nur aus Tempelanlagen, sondern auch nicht vom Strand. Wenn du Pech hast, landest du auf der Wache und musst warten, bis ein Archäologe sich das Steinchen angeschaut hat. Kein Witz.
0: Da hast du nach dem Urlaub mehr Polizeierfahrung als Sonnenbrand. Also Leute, vor dem Urlaub nicht nur Sonnencreme checken, sondern vielleicht auch mal die Landesgesetze googeln. Danke dir, Dori, für die Infos.
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1: Wir werfen mal schnell einen Blick auf die Trierer Straßen. Es ist nichts los. Ich wünsche euch eine gute und sichere Fahrt.
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1: Ich bin Katrin Müller. Die Deutsche Bahn plant ein Alkoholverbot an allen 5.400 Bahnhöfen in Deutschland. Künftig soll es bundesweit untersagt sein, auf Bahnsteigen oder in Bahnhofshallen Bier, Wein, Schnaps oder anderen Alkohol zu trinken. Die flächendeckende Umsetzung soll bis Mitte Oktober abgeschlossen sein. Bahnchefin Evelyn Paller sagte der Bild, die Einhaltung des Verbots werde von den DB-Sicherheitskräften und der Bundespolizei überwacht. In dem Waldbrandgebiet in Spanien wird die Lage immer ernster. Das nordöstlich von Madrid wütende Feuer breitet sich sehr schnell aus. Auch in Frankreich kämpft die Feuerwehr im Süden des Landes und auf der Mittelmeerinsel Korsika weiter gegen mehrere Brände.
2: In Spanien mussten inzwischen rund 1200 Menschen aus 30 gefährdeten Ortschaften evakuiert werden. Vor allem der starke Wind von rund 50 Kilometern pro Stunde facht die Flammen bisher immer wieder an. Hunderte Einsatzkräfte und rund 45 Löschflugzeuge sind im Einsatz und haben bisher ein Übergreifen der Flammen auf Ortschaften verhindert. Auch in Frankreich kämpft die Feuerwehr im Hinterland von Saint-Tropez gegen einen allerdings viel kleineren Brand. 4 Häuser und 15 Autos wurden zerstört. Aus Paris, Michael Evers.
1: Knapp die Hälfte der bisher bewilligten Anträge auf die neue E-Auto-Förderung ist an Haushalte mit einem Jahreseinkommen von bis zu 45.000 Euro gegangen. Das geht aus einer Antwort der Bundesregierung auf eine Anfrage der Linken im Bundestag hervor. Die fordert dennoch Nachbesserungen bei der Förderung.
3: Ja, die soziale Staffelung bei der Förderung greift teilweise. Auch Menschen, die eher weniger verdienen, nutzen die Prämie, heißt es aus der Linksfraktion. Dennoch könnten sich viele Menschen mit geringem Einkommen trotz Prämie kein neues Elektroauto leisten. Deshalb müsse ab spätestens kommenden Jahr auch der Kauf gebrauchter E-Autos gefördert werden. Nach dem aktuellen Modell gibt es für ein neues E-Auto bis zu 6.000 Euro vom Staat dazu. Wie viel genau, richtet sich nach dem Einkommen und ob jemand Kinder hat. Jan-Henner Reitze, Nachrichtenredaktion.
1: Spaniens Fußballweltmeister sind mit einer großen Party in ihrer Heimat empfangen worden. Bei einer Parade durch die Straßen von Madrid feierten die Spieler mit ihren Fans bis tief in die Nacht. Auch der spanische König Felipe hat nochmal gratuliert. Wie es mit Argentiniens Superstar Lionel Messi weitergeht und ob er nach dem verlorenen Finale im Nationalteam bleibt, ist noch offen.
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4: Ich bin Dorothee Spierer. Am vergangenen Freitag ist es in der Straße Luxemburger Ring in Tavern zu einem versuchten Einbruch gekommen. Das meldet die Polizei Trier. Der unbekannte Täter hat sich dem Haus mit der Hausnummer 26 über die Rückseite genähert und die Terrassentür gewaltsam geöffnet. Zeugen werden nun gebeten, sich zu melden.
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5: Heute scheint mal wieder ordentlich die Sonne für Trier. Bis zu 14 Stunden Sonne haben wir heute. Da könnt ihr ordentlich tanken. Ansonsten 24 Grad, es ist wieder warm. Also vielleicht die Badesachen einpacken und nach der Arbeit noch ins Freibad.
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7: Es wird geknipst am Kranufer in Richtung Stadt auswärts. Außerdem auf der A64 an der Anschlussstelle zur B53. Hinter der Abfahrt Trier in Richtung Trier-Ehrang fahrt ihr bitte 80. Und falls ihr noch einen Blitzer entdeckt, gerne melden.
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7: Hi Trier, kurz nach 7 haben wir es jetzt. Ich bin Vicky und ihr hört die Antenne. Ich wünsche euch einen schönen Dienstag und für euch geht's jetzt weiter mit den besten Hits aller Zeiten.
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0: Ihr kennt's doch bestimmt. Man müsste eigentlich noch ein paar Besorgungen machen oder würde einfach gerne mal wieder durch die Stadt bummeln. Aber unter der Woche fehlt dazu einfach die Zeit. Umso besser, wenn mal wieder ein verkaufsoffener Sonntag ansteht. In unseren Nachbarländern ist das ja teilweise schon so, dass Läden auch sonntags geöffnet haben können. Und das könnte bald auch in Deutschland so sein, oder Dori?
1: Ja, also ich sag's mal so, diese Debatte gibt's eigentlich schon seit Jahren. Aber aus aktuellem Anlass wird jetzt nochmal vermehrt drüber diskutiert. Es ist nämlich so, dass Bäckereien und Bibliotheken wahrscheinlich ab dem kommenden Jahr sonntags länger offen bleiben sollen. Zumindest sieht das ein Entwurf des Bundesarbeitsministeriums vor.
0: Und jetzt fordern Handelsverbände, die Regelung auf den gesamten Einzelhandel zu übertragen?
1: Ja, so sieht's aus. Und bevor wir da jetzt näher drauf eingehen, wollten wir schon mal von euch hier in Trier wissen, was würdet ihr denn von dieser neuen Regelung überhaupt halten?
2: Also ich finde es nicht gut, wenn die Geschäfte sonntags geöffnet haben, weil die Mitarbeiter auch einen Tag Ruhe zusteht.
3: Dagegen. Weil die Leute, die haben auch mal Recht auf freie Zeit.
4: Weil ich der Meinung bin, 6 Tage müssten eigentlich reichen, um einen zu kaufen. Und Ausnahmen gibt es ja immer wieder.
5: Wäre gut für die Käufer und so, die sonntags mal was kaufen wollen, aber muss eigentlich nicht.
6: Ich fände das jetzt auch nicht so notwendig, dass sonntags auch geöffnet haben.
0: Na, das klingt doch so, als ob ihr euch ziemlich einig wärt, dass die Läden sonntags zubleiben sollten.
1: Ja, und ich meine, was in dieser jahrzehntealten Debatte meist auch noch vergessen wird, ist ja, dass es bereits sehr viele Branchen gibt, für die Sonntagsdienste ohnehin schon die Regel sind. Ne? Pflegedienste, Krankenhäuser, Bahn, Gastronomie, Polizei, Feuerwehr, Theater, Kinos, Zoos, Museen, Medien und. Ja, und abgesehen davon wäre die Frage auch, wie das Ganze denn überhaupt in der Realität umgesetzt werden könnte. Die Arbeitgeber würde das Ganze nämlich mitunter Sonntagszuschläge kosten und an anderen Tagen würde das Personal dann fehlen, ne? Stichwort Fachkräftemangel.
0: Okay, ich merke schon, so wirklich ausgereift ist die Idee nicht. Nee, da freuen wir uns doch lieber erstmal auf unseren nächsten regulären verkaufsoffenen Sonntag. So bleibt das Ganze wenigstens noch was Besonderes.

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1: Hallöchen zu euch auf den Trierer Straßen. Es ist nicht viel los. Ich wünsche euch also eine gute und sichere Fahrt.
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1: Mit Dorothee Spira einen schönen Dienstag zusammen. Wegen des Einsturzes eines Hotelgebäudes in Kröf im August 2024 hat die Staatsanwaltschaft Trier Anklage gegen einen Ingenieur für Baustatik erhoben. Laut Pressemitteilung wird ihm fahrlässige Tötung in 2 Fällen und fahrlässige Körperverletzung in 8 Fällen sowie Baugefährdung vorgeworfen. Der Mann soll mit der Begutachtung einer Rissbildung an der Giebelwand des Hotelgebäudes beauftragt worden sein, habe aber nicht erkannt, dass das Gebäude akut einsturzgefährdet war. Der Angeschuldigte selbst bestreitet, fahrlässig gehandelt zu haben. Der Einsturz sei für ihn nicht vorhersehbar gewesen. Insgesamt 10 Personen waren damals verschüttet worden. 2 von ihnen wurden tot geborgen. 8 weitere erlitten teils schwere oder sogar lebensbedrohliche Verletzungen. Am vergangenen Freitag ist es in der Straße Luxemburger Ring in Tavern zu einem versuchten Einbruch gekommen. Das meldet die Polizei Trier. Der unbekannte Täter hat sich dem Haus mit der Hausnummer 26 über die Rückseite genähert und dann die Terrassentür gewaltsam geöffnet. Zeugen werden gebeten, sich zu melden. Die Feuerwehr Trier hat erstmals den Grundausbildungslehrgang Truppmann Teil 1 in einem hybriden Format durchgeführt. Laut Pressemitteilung der Stadt kombiniert dieses Konzept digitale Lerninhalte mit einer kompakten Praxisausbildung. Die Teilnehmenden haben sich so theoretische Grundlagen, beispielsweise zu Unfallverhütung, Fahrzeugkunde und Löschen selbst erarbeitet. Zum praktischen Teil zählten dann unter anderem Wasserentnahme aus Hydranten und Gewässern und der Umgang mit Schläuchen. Die 13 Absolventen setzen ihre Ausbildung in den nächsten 2 Jahren fort und sammeln weitere praktische Erfahrungen. Das hybride Modell soll den Einstieg in den Feuerwehrdienst flexibler gestalten. Die theoretischen Inhalte können unabhängig von Zeit und Ort erarbeitet werden. Dadurch lässt sich die Ausbildung besser mit dem beruflichen und familiären Umfeld vereinbaren. Auf der K112 bei Konz ist am vergangenen Freitagmorgen ein Kreuz mit der Aufschrift Migration tötet gefunden worden. Laut Polizei Trier befand sich das Kreuz auf Höhe der Ortseinfahrt Konz-Köhnen. Weitere dieser Motive sollen zudem vor der Ortseinfahrt Tavern und auf der L136 vor der Ortseinfahrt Fellerich entdeckt worden sein. Ein Strafverfahren wegen Volksverhetzung wurde schon eingeleitet. Zeugen werden jetzt gebeten, sich zu melden. Und das Beste kommt zum Schluss. Trier Zeven hat einen neuen Erdbeerkönig. Andreas Grundhöfer darf sich ab sofort mit diesem Titel schmücken. Das meldet der Volksfreund. Der gelernte Servicetechniker ist der erste männliche Erdbeerkönig in Zeven und hat seine Wandelbarkeit schon mehrfach bewiesen. In der Vergangenheit hat er sich schon als Nikolaus verkleidet und so befreundete Familien besucht. Außerdem ist er bereits als Osterhase und Clown aufgetreten. Grundhöfer übernimmt das Amt des Erdbeerkönigs von der über 80-jährigen Marlene Brusthardt.
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2: Heute wird's wieder sehr schön bei uns in Trier. Bis zu 14 Sonnenstunden sind gemeldet. Also die Sonne brutzelt uns heute wieder bei 24 Grad. Relativ angenehm noch, aber ich würde sagen, das reicht, um sich nach der Arbeit im Freibad abzukühlen.
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2: Es wird geknipst am Kranufer in Richtung Stadt auswärts. Außerdem auf der A64 an der Anschlussstelle zur B53. Hinter der Abfahrt Trier in Richtung Trier-Ehrang fahrt hier bitte 80. Und falls ihr noch einen Blitzer entdeckt, gerne melden.
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1: Hallöchen zu euch auf den Trierer Straßen. Es ist nicht viel los. Ich wünsche euch also eine gute und sichere Fahrt.
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1: Ich bin Katrin Müller. Die Deutsche Bahn plant ein Alkoholverbot an allen 5.400 Bahnhöfen in Deutschland. Künftig soll bundesweit untersagt sein, auf Bahnsteigen oder in Bahnhofshallen Bier, Wein, Schnaps oder anderen Alkohol zu trinken. Die flächendeckende Umsetzung soll bis Mitte Oktober abgeschlossen sein.
2: Bisher gilt ein Alkoholverbot vor allem an großen deutschen Bahnhöfen wie Frankfurt, Hamburg oder Köln. Bald soll es dann überall gelten, außer in der Gastronomie am Bahnhof. Die Bahn verspricht sich davon mehr Sicherheit und weniger Streitigkeiten. Entsprechende Erfahrungen hat sie unter anderem am Hauptbahnhof Hamburg gemacht. Nachdem Alkohol dort verboten war, ging die Zahl der Auseinandersetzungen spürbar zurück. Das Sicherheitsgefühl für Reisende habe sich verbessert, hieß es, und es gab weniger zu reinigen. Tine Klimach, Nachrichtenredaktion.
1: Der neue britische Premierminister verliert keine Zeit. Kurz nach seiner Ernennung hat Andy Burnham das Kabinett neu geordnet. Er war gestern von König Charles mit der Regierungsbildung beauftragt worden. Eine der ersten offiziellen Amtshandlungen des neuen Premiers war ein Telefonat mit US-Präsident Donald Trump. Unter Burnhams Vorgänger Keir Starmer war das Verhältnis der Downing Street zum Weißen Haus abgekühlt. Fast jede zweite Bewilligung der neuen staatlichen E-Auto-Förderung geht an einkommensschwächere Haushalte. Bis zum 10. Juli entfielen fast 50% der bewilligten Anträge auf Haushalte mit einem zu versteuernden Einkommen von bis zu 45.000 Euro. Das steht in einer Antwort der Bundesregierung auf eine Anfrage der Linken. Spaniens Fußballweltmeister sind mit einer großen Party in ihrer Heimat empfangen worden. Bei einer Parade durch die Straßen von Madrid feierten die Spieler mit ihren Fans. Auch der spanische König Felipe hat nochmal gratuliert.
3: Spaniens Nationalelf hat den zweiten WM-Titel mit einer rauschenden Fiesta gefeiert. Von einem epischen Triumph sprach König Felipe und sagte, ihr habt für ganz Spanien gewonnen, mit dem Kopf und mit dem Herzen. Auch Regierungschef Pedro Sanchez lobte den Teamgeist und machte neuen Druck. Wenn Spanien 2030 die WM ausrichte, könne man nun ja den dritten Titel anstreben. Aus Barcelona, Julia Macher.
1: Wie es mit Argentiniens Superstar Lionel Messi weitergeht und ob er nach dem verlorenen Finale im Nationalteam bleibt, das ist noch offen.
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4: Ich bin Dorothee Spira. Wegen des Einsturzes eines Hotelgebäudes in Kröv im August 2024 hat die Staatsanwaltschaft Trier Anklage gegen einen Ingenieur für Baustatik erhoben. Laut Pressemitteilung wird ihm fahrlässige Tötung in 2 Fällen und fahrlässige Körperverletzung in 8 Fällen sowie Baugefährdung vorgeworfen. Der Mann soll mit der Begutachtung einer Rissbildung an der Giebelwand des Hotelgebäudes beauftragt worden sein, habe aber nicht erkannt, dass das Gebäude akut einsturzgefährdet war. Der Angeschuldigte selbst bestreitet, fahrlässig gehandelt zu haben. Der Einsturz sei für ihn nicht vorhersehbar gewesen.
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5: Heute scheint mal wieder ordentlich die Sonne für Trier. Bis zu 14 Stunden Sonne haben wir heute. Da könnt ihr ordentlich tanken. Ansonsten 24 Grad, es ist wieder warm. Also vielleicht die Badesachen einpacken und nach der Arbeit noch ins Freibad.
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5: Es ist gerade nicht viel los auf den Trierer Straßen. Ich wünsche euch also eine gute und sichere Fahrt.
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5: Heute wird's wieder teuer am Kranenufer in Richtung Stadt auswärts. Hier bitte 50 fahren. Außerdem haben wir einen Blitzer auf der A64 an der Anschlussstelle zur B53. Hinter der Abfahrt Trier in Richtung Trier-Ehrang, da sind 80 erlaubt. Außerdem gibt's einen Blitzer auf der A1 bei Mertert, da sind 130 erlaubt. Und falls ihr noch einen Blitzer seht, gerne melden.
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5: Guten Morgen Trier, ich bin Vicky. Es ist kurz nach 8. Ich hoffe, ihr seid gut im Dienstag angekommen. Für euch geht's jetzt hier weiter mit den Pet Shop Boys und Zoe Wees.
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0: Am Samstag hieß es bei uns Happy Pride. 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
2: Hi, ich bin heute mit der Schlaugruppe hier. Ich weiß nicht, ob ihr wisst, was das ist. Das ist ein queeres Bildungsprojekt. Also wir gehen an Schulen und klären quasi drüber auf, was das ist, was bedeutet eigentlich queer sein, warum ist das vielleicht in der heutigen Gesellschaft schwierig oder warum war es schwierig und warum ist es noch wichtig, darüber aufzuklären.
3: Ich will ein bisschen bunt mitmischen, ist die Intention. Bin zwar selber nicht von der Queerszene, aber ich bin trotzdem ein quirliger Mensch und deswegen will ich das Ganze unterstützen, dabei sein.
2: Ich glaube, viel Intoleranz oder Befremdlichkeit entsteht auch einfach dadurch, dass man sich mit dem Thema nicht auskennt und keine Berührungspunkte mit dem Thema hat. Und das ist quasi das, was wir im Rahmen unseres Projekts machen. Quasi so frei nach der Kontakthypothese, lass erstmal die Menschen kennenlernen und lernen, okay, ist eigentlich ganz normal und ist gar nichts Schlimmes dabei sozusagen.
0: Was lernen wir daraus? Einfach mal offen auf die anderen zugehen und sich kennenlernen.
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1: Hallöchen zu euch auf den Trierer Straßen. Es ist nicht viel los. Ich wünsche euch also eine gute und sichere Fahrt.
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1: Mit Dorothee Spierer einen schönen Dienstag zusammen. Wegen des Einsturzes eines Hotelgebäudes in Kröf im August 2024 hat die Staatsanwaltschaft Trier Anklage gegen einen Ingenieur für Baustatik erhoben. Laut Pressemitteilung wird ihm fahrlässige Tötung in 2 Fällen und fahrlässige Körperverletzung in 8 Fällen sowie Baugefährdung vorgeworfen. Der Mann soll mit der Begutachtung einer Rissbildung an der Giebelwand des Hotelgebäudes beauftragt worden sein, habe aber nicht erkannt, dass das Gebäude akut einsturzgefährdet war. Der Angeschuldigte selbst bestreitet, fahrlässig gehandelt zu haben. Der Einsturz sei für ihn nicht vorhersehbar gewesen. Insgesamt 10 Personen waren damals verschüttet worden. 2 von ihnen wurden tot geborgen. 8 weitere erlitten teils schwere oder sogar lebensbedrohliche Verletzungen. Am vergangenen Freitag ist es in der Straße Luxemburger Ring in Tavern zu einem versuchten Einbruch gekommen. Das meldet die Polizei Trier. Der unbekannte Täter hat sich dem Haus mit der Hausnummer 26 über die Rückseite genähert und dann die Terrassentür gewaltsam geöffnet. Zeugen werden gebeten, sich zu melden. Die Feuerwehr Trier hat erstmals den Grundausbildungslehrgang Truppmann Teil 1 in einem hybriden Format durchgeführt. Laut Pressemitteilung der Stadt kombiniert dieses Konzept digitale Lerninhalte mit einer kompakten Praxisausbildung. Die Teilnehmenden haben sich so theoretische Grundlagen, beispielsweise zu Unfallverhütung, Fahrzeugkunde und Löschen selbst erarbeitet. Zum praktischen Teil zählten dann unter anderem Wasserentnahme aus Hydranten und Gewässern und der Umgang mit Schläuchen. Die 13 Absolventen setzen ihre Ausbildung in den nächsten 2 Jahren fort und sammeln weitere praktische Erfahrungen. Das hybride Modell soll den Einstieg in den Feuerwehrdienst flexibler gestalten. Die theoretischen Inhalte können unabhängig von Zeit und Ort erarbeitet werden. Dadurch lässt sich die Ausbildung besser mit dem beruflichen und familiären Umfeld vereinbaren. Auf der K112 bei Konz ist am vergangenen Freitagmorgen ein Kreuz mit der Aufschrift Migration tötet gefunden worden. Laut Polizei Trier befand sich das Kreuz auf Höhe der Ortseinfahrt Konz-Könen. Weitere dieser Motive sollen zudem vor der Ortseinfahrt Tavern und auf der L136 vor der Ortseinfahrt Fellerich entdeckt worden sein. Ein Strafverfahren wegen Volksverhetzung wurde schon eingeleitet. Zeugen werden jetzt gebeten, sich zu melden. Und das Beste kommt zum Schluss. Trier Zeven hat einen neuen Erdbeerkönig. Andreas Grundhöfer darf sich ab sofort mit diesem Titel schmücken. Das meldet der Volksfreund. Der gelernte Servicetechniker ist der erste männliche Erdbeerkönig in Zeven und hat seine Wandelbarkeit schon mehrfach bewiesen. In der Vergangenheit hat er sich schon als Nikolaus verkleidet und so befreundete Familien besucht. Außerdem ist er bereits als Osterhase und Clown aufgetreten. Grundhöfer übernimmt das Amt des Erdbeerkönigs von der über 80-jährigen Marlene Brusthardt.
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2: Heute wird's wieder sehr schön bei uns in Trier. Bis zu 14 Sonnenstunden sind gemeldet. Also die Sonne brutzelt uns heute wieder bei 24 Grad. Relativ angenehm noch, aber ich würde sagen, das reicht, um sich nach der Arbeit im Freibad abzukühlen.
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2: Es ist gerade nicht viel los auf den Trierer Straßen. Ich wünsche euch also eine gute und sichere Fahrt.
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2: Es wird geknipst auf der A64 an der Anschlussstelle zur B53 hinter der Abfahrt Trier in Richtung Trier-Ehrang. Hier bitte 80 fahren, ansonsten am Kranenufer in Richtung Stadtauswärts müsst ihr aufpassen, da ist einer in der 50er-Zone und dann in der Wiltinger Straße bei Konz, da sind 30 erlaubt. Falls ihr noch einen Blitzer seht, wie immer, gerne melden.
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1: Hallöchen zu euch auf den Trierer Straßen. Es ist nicht viel los. Ich wünsche euch also eine gute und sichere Fahrt.
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1: Ich bin Katrin Müller. Die Deutsche Bahn plant ein Alkoholverbot an allen 5.400 Bahnhöfen in Deutschland. Künftig soll es bundesweit untersagt sein, auf Bahnsteigen oder in Bahnhofshallen Bier, Wein, Schnaps oder anderen Alkohol zu trinken. Die flächendeckende Umsetzung soll bis Mitte Oktober abgeschlossen sein. Bahnchefin Evelyn Paller sagte der Bild, die Einhaltung des Verbots werde von den DB-Sicherheitskräften und der Bundespolizei überwacht. In dem Waldbrandgebiet in Spanien wird die Lage immer ernster. Das nordöstlich von Madrid wütende Feuer breitet sich sehr schnell aus. Auch in Frankreich kämpft die Feuerwehr im Süden des Landes und auf der Mittelmeerinsel Korsika weiter gegen mehrere Brände.
2: In Spanien mussten inzwischen rund 1.200 Menschen aus 30 gefährdeten Ortschaften evakuiert werden. Vor allem der starke Wind von rund 50 Kilometern pro Stunde facht die Flammen bisher immer wieder an. Hunderte Einsatzkräfte und rund 45 Löschflugzeuge sind im Einsatz und haben bisher ein Übergreifen der Flammen auf Ortschaften verhindert. Auch in Frankreich kämpft die Feuerwehr im Hinterland von Saint-Tropez gegen einen allerdings viel kleineren Brand. 4 Häuser und 15 Autos wurden zerstört. Aus Paris, Michael Evers.
1: Knapp die Hälfte der bisher bewilligten Anträge auf die neue E-Auto-Förderung ist an Haushalte mit einem Jahreseinkommen von bis zu 45.000 Euro gegangen. Das geht aus einer Antwort der Bundesregierung auf eine Anfrage der Linken im Bundestag hervor. Die fordert dennoch Nachbesserungen bei der Förderung.
3: Ja, die soziale Staffelung bei der Förderung greift teilweise. Auch Menschen, die eher weniger verdienen, nutzen die Prämie, heißt es aus der Linksfraktion. Dennoch könnten sich viele Menschen mit geringem Einkommen trotz Prämie kein neues Elektroauto leisten. Deshalb müsse ab spätestens kommenden Jahr auch der Kauf gebrauchter E-Autos gefördert werden. Nach dem aktuellen Modell gibt es für ein neues E-Auto bis zu 6.000 Euro vom Staat dazu. Wie viel genau, richtet sich nach dem Einkommen und ob jemand Kinder hat. Jan-Henner Reitze, Nachrichtenredaktion.
1: Spaniens Fußballweltmeister sind mit einer großen Party in ihrer Heimat empfangen worden. Bei einer Parade durch die Straßen von Madrid feierten die Spieler mit ihren Fans bis tief in die Nacht. Auch der spanische König Felipe hat nochmal gratuliert. Wie es mit Argentiniens Superstar Lionel Messi weitergeht und ob er nach dem verlorenen Finale im Nationalteam bleibt, ist noch offen.
0: Und jetzt noch mehr Informationen aus unserer Region.
4: Ich bin Dorothee Spierer. Am vergangenen Freitag ist es in der Straße Luxemburger Ring in Tavern zu einem versuchten Einbruch gekommen. Das meldet die Polizei Trier. Der unbekannte Täter hat sich dem Haus mit der Hausnummer 26 über die Rückseite genähert und die Terrassentür gewaltsam geöffnet. Zeugen werden nun gebeten, sich zu melden.
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5: Heute scheint mal wieder ordentlich die Sonne für Trier. Bis zu 14 Stunden Sonne haben wir heute. Da könnt ihr ordentlich tanken. Ansonsten 24 Grad, es ist wieder warm. Also vielleicht die Badesachen einpacken und nach der Arbeit noch ins Freibad.
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5: Es ist gerade nicht viel los auf den Trierer Straßen. Ich wünsche euch also eine gute und sichere Fahrt.
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5: Es wird geknipst auf der A64 an der Anschlussstelle zur B53 hinter der Abfahrt Trier in Richtung Trier-Ehrang. Hier bitte 80 fahren, ansonsten am Kranenufer in Richtung Stadtauswärts müsst ihr aufpassen. Da ist einer in der 50er-Zone und dann in der Wildinger Straße bei Konz, da sind 30 erlaubt. Falls ihr noch einen Blitzer seht, wie immer, gerne melden.
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5: Hi Trier, kurz nach 9. Ich wünsche euch einen schönen Dienstag. Falls ihr bald in den Urlaub fahrt oder ihr schon im Urlaub seid, googelt vielleicht nochmal die Regeln des Landes, denn es könnte teuer werden. Aber alles Weitere besprechen wir gleich nach 2 Songs. Bleibt dran.
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0: Die Sommerferien in Trier laufen und die meisten sind schon unterwegs oder vielleicht gerade dabei, die Flipflops einzupacken. Aber Leute, aufpassen, in manchen Urlaubsländern, da gibt's Regeln, die sind echt abgefahren. Und wer die nicht kennt, der kann schnell in eine richtig teure Falle tappen. Meine Kollegin Duri hat sich da für euch mal schlau gemacht.
1: Hallöchen. Ja, es ist echt krass. Man freut sich schon auf Sonne, Strand und Meer und dann wird's auf einmal teuer. Manche Länder haben da echt skurrile Gesetze. Zum Beispiel Sardinien. Da gibt's einen richtig schönen Traumstrand, La Pelosa. Aber da darfst du dein Handtuch nicht einfach so auf den Sand legen. Kein Witz, die haben wirklich Angst, dass zu viel Sand mitgenommen wird. Deswegen nur mit Strohmatte oder Liege.
0: Okay, also das ist krass. Echt jetzt?
1: Ja, und wenn du jetzt denkst, na gut, ich nehme halt ein bisschen Sand als Erinnerung mit, dann viel Spaß. Das kann dich eben mal bis zu 3000 Euro kosten. Und es geht noch weiter. In Südafrika oder der Karibik, da solltest du besser keine Camouflage-Klamotten tragen. Also so Tarnzeug, ne? Da wirst du nämlich schnell mal für einen Soldaten gehalten und das ist dort nicht witzig gemeint. Kann Strafen geben oder die Klamotten werden einkassiert.
0: Okay, also Leute, wer den Army-Look schon geplant hat, muss sich schnell was anderes überlegen. Und was ist mit Thailand? Da war doch was mit Insta-Posts.
1: Oh ja, wenn du da dein Cocktailfoto bei Insta hochlädst, hast du ein Problem. Alkohol darf da nämlich nicht öffentlich beworben werden. Und so ein Foto gilt halt schon als Werbung. Im schlimmsten Fall bezahlst du 1300 Euro Strafe und musst theoretisch sogar in den Knast.
0: Ey, da überlegt man sich echt zweimal, ob man nicht lieber eine Kokosnuss postet oder aus Wasser umsteigt. Was war denn dein persönliches Highlight?
1: Ganz klar Hawaii. Da darfst du ab 22 Uhr nicht mehr laut lachen. Nachtruhe ist da Gesetz, also kein lautes Kichern auf dem Hotelbalkon, sonst gibt's Ärger. Oh, und eine letzte habe ich noch. In Griechenland darfst du keine Steine mitnehmen, also nicht nur aus Tempelanlagen, sondern auch nicht vom Strand. Wenn du Pech hast, landest du auf der Wache und musst warten, bis ein Archäologe sich das Steinchen angeschaut hat. Kein Witz.
0: Da hast du nach dem Urlaub mehr Polizeierfahrung als Sonnenbrand. Also Leute, vor dem Urlaub nicht nur Sonnencreme checken, sondern vielleicht auch mal die Landesgesetze googeln. Danke dir, Dori, für die Infos.
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1: Mit Dorothee Spierer einen schönen Dienstag zusammen. Wegen des Einsturzes eines Hotelgebäudes in Kröf im August 2024 hat die Staatsanwaltschaft Trier Anklage gegen einen Ingenieur für Baustatik erhoben. Laut Pressemitteilung wird ihm fahrlässige Tötung in 2 Fällen und fahrlässige Körperverletzung in 8 Fällen sowie Baugefährdung vorgeworfen. Der Mann soll mit der Begutachtung einer Rissbildung an der Giebelwand des Hotelgebäudes beauftragt worden sein, habe aber nicht erkannt, dass das Gebäude akut einsturzgefährdet war. Der Angeschuldigte selbst bestreitet, fahrlässig gehandelt zu haben. Der Einsturz sei für ihn nicht vorhersehbar gewesen. Insgesamt 10 Personen waren damals verschüttet worden. 2 von ihnen wurden tot geborgen. 8 weitere erlitten teils schwere oder sogar lebensbedrohliche Verletzungen. Am vergangenen Freitag ist es in der Straße Luxemburger Ring in Tavern zu einem versuchten Einbruch gekommen. Das meldet die Polizei Trier. Der unbekannte Täter hat sich dem Haus mit der Hausnummer 26 über die Rückseite genähert und dann die Terrassentür gewaltsam geöffnet. Zeugen werden gebeten, sich zu melden. Die Feuerwehr Trier hat erstmals den Grundausbildungslehrgang Truppmann Teil 1 in einem hybriden Format durchgeführt. Laut Pressemitteilung der Stadt kombiniert dieses Konzept digitale Lerninhalte mit einer kompakten Praxisausbildung. Die Teilnehmenden haben sich so theoretische Grundlagen, beispielsweise zu Unfallverhütung, Fahrzeugkunde und Löschen selbst erarbeitet. Zum praktischen Teil zählten dann unter anderem Wasserentnahme aus Hydranten und Gewässern und der Umgang mit Schläuchen. Die 13 Absolventen setzen ihre Ausbildung in den nächsten 2 Jahren fort und sammeln weitere praktische Erfahrungen. Das hybride Modell soll den Einstieg in den Feuerwehrdienst flexibler gestalten. Die theoretischen Inhalte können unabhängig von Zeit und Ort erarbeitet werden. Dadurch lässt sich die Ausbildung besser mit dem beruflichen und familiären Umfeld vereinbaren. Auf der K112 bei Konz ist am vergangenen Freitagmorgen ein Kreuz mit der Aufschrift Migration tötet gefunden worden. Laut Polizei Trier befand sich das Kreuz auf Höhe der Ortseinfahrt Konz-Köhnen. Weitere dieser Motive sollen zudem vor der Ortseinfahrt Tavern und auf der L136 vor der Ortseinfahrt Fellerich entdeckt worden sein. Ein Strafverfahren wegen Volksverhetzung wurde schon eingeleitet. Zeugen werden jetzt gebeten, sich zu melden. Und das Beste kommt zum Schluss. Trier Zeven hat einen neuen Erdbeerkönig. Andreas Grundhöfer darf sich ab sofort mit diesem Titel schmücken. Das meldet der Volksfreund. Der gelernte Servicetechniker ist der erste männliche Erdbeerkönig in Zeven und hat seine Wandelbarkeit schon mehrfach bewiesen. In der Vergangenheit hat er sich schon als Nikolaus verkleidet und so befreundete Familien besucht. Außerdem ist er bereits als Osterhase und Clown aufgetreten. Grundhöfer übernimmt das Amt des Erdbeerkönigs von der über 80-jährigen Marlene Brusthardt.
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2: Heute wird's wieder sehr schön bei uns in Trier. Bis zu 14 Sonnenstunden sind gemeldet. Also die Sonne brutzelt uns heute wieder bei 24 Grad. Relativ angenehm noch, aber ich würde sagen, das reicht, um sich nach der Arbeit im Freibad abzukühlen.
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2: Es ist gerade nicht viel los auf den Trierer Straßen. Ich wünsche euch also eine gute und sichere Fahrt.
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2: Es wird geknipst auf der A64 an der Anschlussstelle zur B53 hinter der Abfahrt Trier in Richtung Trier-Ehrang. Hier bitte 80 fahren, ansonsten am Kranenufer in Richtung Stadtauswärts müsst ihr aufpassen. Da ist einer in der 50er-Zone und dann in der Wiltinger Straße bei Konz, da sind 30 erlaubt. Falls ihr noch einen Blitzer seht, wie immer, gerne melden.
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1: Herzlich willkommen bei uns in Trier, kleiner Leo. Dein Name ist die Kurzform vom Namen Leon und bedeutet im Lateinischen der Löwe. Gespielt wie ein Löwe hat bei dieser WM Erling Haaland. Der norwegische Fußballstar hat heute auch Geburtstag und wird 26 Jahre alt. Vielleicht wirst du, kleiner Leo, ja auch irgendwann mal Profifußballer. Alles Gute.
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1: Ich bin Katrin Müller. Nach dem Rücktritt von Unionsfraktionschef Jens Spahn läuft die Debatte um die in Deutschland verbotene Leihmutterschaft weiter. Grünen-Fraktionschefin Britta Hasselmann fordert eine neue Auseinandersetzung mit dem Thema. Bildungsministerin Karin Prien zeigt Verständnis für betroffene Paare.
2: Auch die Menschen in Deutschland sind bei dem Thema gespalten. In einer INSA-Umfrage halten 39% das Verbot der Leihmutterschaft für richtig, 41% für falsch. Grünen-Fraktionschefin Hasselmann verweist auf die Empfehlungen einer früheren Regierungskommission. Diese hatte vorgeschlagen, Leihmutterschaft in bestimmten Fällen zuzulassen, zugleich aber vor Missbrauch gewarnt. CDU-Vizechefin Prien kann nach eigenen Worten nachvollziehen, dass betroffene Paare Möglichkeiten im Ausland nutzen, rechnet aber nicht mit einer Kursänderung ihrer Partei. Thomas Pleskin, Nachrichtenredaktion.
1: Während die Militärschläge der USA im Iran seit inzwischen 10 Nächten in Folge andauern, gibt es laut US-Medien neue Bemühungen um eine Waffenruhe. Katar, Ägypten, Pakistan und weitere Vermittler haben den Kriegsparteien demnach eine 10-tägige Feuerpause vorgeschlagen.
3: Die US-Regierung prüft den Vorschlag, gleichzeitig geht die Gewalt weiter. Das US-Militär meldete neue Angriffe auf militärische Ziele im Iran. Außerdem wurde erneut ein Tanker in der Straße von Hormuz attackiert. Trotz der Vermittlungsbemühungen bleibt unklar, ob beide Seiten überhaupt zu einer neuen Waffenruhe bereit sind. Das US-Militär will mit den Angriffen Irans Attacken auf Handelsschiffe in der Straße von Hormuz unterbinden. Die Meerenge ist für den globalen Energiehandel enorm wichtig. David Riemer, Nachrichtenredaktion.
1: Die Deutsche Bahn plant ein Alkoholverbot an allen 5.400 Bahnhöfen in Deutschland. Künftig soll bundesweit untersagt sein, auf Bahnsteigen oder in Bahnhofshallen Bier, Wein, Schnaps oder anderen Alkohol zu trinken. Die flächendeckende Umsetzung soll bis Mitte Oktober abgeschlossen sein. Der neue britische Premierminister verliert keine Zeit. Kurz nach seiner Ernennung hat Andy Burnham das Kabinett neu geordnet. Er war gestern von König Charles mit der Regierungsbildung beauftragt worden. Eine der ersten offiziellen Amtshandlungen des neuen Premiers war ein Telefonat mit US-Präsident Donald Trump. Unter Burnhams Vorgänger Keir Starmer war das Verhältnis der Downing Street zum Weißen Haus abgekühlt. Auf Truth Social versicherte Trump dann, das Gespräch mit Burnham sei sehr gut verlaufen.
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4: Ich bin Dorothee Spira. Wegen des Einsturzes eines Hotelgebäudes in Kröv im August 2024 hat die Staatsanwaltschaft Trier Anklage gegen einen Ingenieur für Baustatik erhoben. Laut Pressemitteilung wird ihm fahrlässige Tötung in 2 Fällen und fahrlässige Körperverletzung in 8 Fällen sowie Baugefährdung vorgeworfen. Der Mann soll mit der Begutachtung einer Rissbildung an der Giebelwand des Hotelgebäudes beauftragt worden sein, habe aber nicht erkannt, dass das Gebäude akut einsturzgefährdet war. Der Angeschuldigte selbst bestreitet, fahrlässig gehandelt zu haben. Der Einsturz sei für ihn nicht vorhersehbar gewesen.
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5: Auch heute behalten wir wieder diese milden Temperaturen. Bis zu 24 Grad bekommen wir heute nur. Und die Sonne, die ist auch den ganzen Tag da. Also am besten die Sonnenbrille einpacken und die milden Temperaturen, bei denen man jetzt vielleicht nicht direkt schwitzt, wenn man in der Sonne sitzt, genießen.
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5: Gute Nachrichten von den Straßen. Es ist gerade alles frei. Kommt gut und sicher an euer Ziel.
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5: Ihr werdet geblitzt auf der A64 an der Anschlussstelle zur B53 hinter der Abfahrt Trier in Richtung Trier-Ehrang. Da ist 80 erlaubt und am Kranufer, da ist gerade 50, also da bitte auch schön Fuß vom Gas. Ansonsten habe ich noch einen Blitzer und zwar auf der B51 bei Gilsem. Wenn ihr da von Bitburg in Richtung Trier unterwegs seid, da ist 100 und dann kurz vor Bitburg auf der B51, da steht auch nochmal ein Blitzer, da ist ebenfalls 100. Ansonsten ist gerade nichts auf meiner Karte zu sehen. Wenn ihr noch was gesehen habt, dann gebt mir das doch gerne durch über die 0651 462 884 und die 0.
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5: Mit mir, Leonie, um kurz nach 10. Hallöchen, liebe Trierer, schön, dass ihr dabei seid. Ich glaube, das kennen viele von uns. Man sitzt sonntags da, möchte ein mega gutes Rezept nachkochen und merkt, Mist, ich habe eigentlich nur die Hälfte aller Zutaten. Blöd nur, dass dann die Geschäfte nicht mehr offen haben. Aber es gibt mal wieder eine neue Debatte, ob Geschäfte auch sonntags geöffnet haben sollen. In knapp 10 Minuten quatschen wir da mal ein bisschen drüber und schauen uns an, was an der Forderung eigentlich dran ist und besonders, was ihr Trierer davon haltet. Also bleibt unbedingt dran.
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0: Liebe Trierer, ihr kennt das doch. Man müsste eigentlich noch ein paar Besorgungen machen oder würde gerne einfach mal wieder durch die Stadt bummeln. Aber unter der Woche fehlt dazu einfach die Zeit. Umso besser, wenn mal wieder ein verkaufsoffener Sonntag ansteht. Hier in Trier müssen wir da aktuell noch bis zum 25. Oktober warten. Oder vielleicht auch nicht. In unseren Nachbarländern ist es ja teilweise schon so, dass Läden auch sonntags geöffnet haben können. Und das könnte bald auch in Deutschland so sein, oder Dori?
1: Ja, also ich sag's mal so, diese Debatte gibt's eigentlich schon seit Jahren. Aber aus aktuellem Anlass wird jetzt nochmal vermehrt drüber diskutiert. Es ist nämlich so, dass Bäckereien und Bibliotheken wahrscheinlich ab dem kommenden Jahr sonntags länger offen bleiben sollen. Zumindest sieht das ein Entwurf des Bundesarbeitsministeriums vor.
0: Ja, und jetzt fordern Handelsverbände, die Regelung auf den gesamten Einzelhandel zu übertragen.
1: Ja, so sieht's aus. Und bevor wir da jetzt näher drauf eingehen, wollten wir schon mal von euch hier in Trier wissen, was würdet ihr denn von dieser neuen Regelung überhaupt halten?
2: Also ich finde es nicht gut, wenn die Geschäfte sonntags geöffnet haben, weil die Mitarbeiter auch einen Tag Ruhe zusteht.
3: Dagegen. Weil die Leute, die haben auch mal Recht auf freie Zeit.
4: Weil ich der Meinung bin, 6 Tage müssten eigentlich reichen, um einen zu kaufen. Und Ausnahmen gibt es ja immer wieder.
5: Wäre gut für die Käufer und so, die sonntags mal was kaufen wollen, aber muss eigentlich nicht.
6: Ich fände das jetzt auch nicht so notwendig, dass sonntags auch geöffnet haben.
0: Na, das klingt ja so, als ob ihr euch da ziemlich einig wärt, dass die Läden sonntags zubleiben sollen.
1: Ja, und ich meine, was in dieser jahrzehntealten Debatte meist auch noch vergessen wird, ist ja, dass es bereits sehr viele Branchen gibt, für die Sonntagsdienste ohnehin schon die Regel sind. Ne? Pflegedienste, Krankenhäuser, Bahn, Gastronomie, Polizei, Feuerwehr, Theater, Kinos, Zoos, Museen, Medien und. Ja, und abgesehen davon wäre die Frage auch, wie das Ganze denn überhaupt in der Realität umgesetzt werden könnte. Die Arbeitgeber würde das Ganze nämlich mitunter Sonntagszuschläge kosten und an anderen Tagen würde das Personal dann fehlen, ne? Stichwort Fachkräftemangel.
0: Okay, ich merke schon, so wirklich ausgereift ist die Idee nicht. Nee, da freuen wir uns doch lieber erstmal auf unseren nächsten regulären verkaufsoffenen Sonntag hier in Trier. So bleibt das Ganze wenigstens noch etwas Besonderes. Danke dir, Dori, für die Infos.

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1: Mit Dorothee Spira einen schönen Dienstag zusammen. Wegen des Einsturzes eines Hotelgebäudes in Kröf im August 2024 hat die Staatsanwaltschaft Trier Anklage gegen einen Ingenieur für Baustatik erhoben. Laut Pressemitteilung wird ihm fahrlässige Tötung in 2 Fällen und fahrlässige Körperverletzung in 8 Fällen sowie Baugefährdung vorgeworfen. Der Mann soll mit der Begutachtung einer Rissbildung an der Giebelwand des Hotelgebäudes beauftragt worden sein, habe aber nicht erkannt, dass das Gebäude akut einsturzgefährdet war. Der Angeschuldigte selbst bestreitet, fahrlässig gehandelt zu haben. Der Einsturz sei für ihn nicht vorhersehbar gewesen. Insgesamt 10 Personen waren damals verschüttet worden. 2 von ihnen wurden tot geborgen. 8 weitere erlitten teils schwere oder sogar lebensbedrohliche Verletzungen. Am vergangenen Freitag ist es in der Straße Luxemburger Ring in Tavern zu einem versuchten Einbruch gekommen. Das meldet die Polizei Trier. Der unbekannte Täter hat sich dem Haus mit der Hausnummer 26 über die Rückseite genähert und dann die Terrassentür gewaltsam geöffnet. Zeugen werden gebeten, sich zu melden. Die Feuerwehr Trier hat erstmals den Grundausbildungslehrgang Truppmann Teil 1 in einem hybriden Format durchgeführt. Laut Pressemitteilung der Stadt kombiniert dieses Konzept digitale Lerninhalte mit einer kompakten Praxisausbildung. Die Teilnehmenden haben sich so theoretische Grundlagen, beispielsweise zu Unfallverhütung, Fahrzeugkunde und Löschen, selbst erarbeitet. Zum praktischen Teil zählten dann unter anderem Wasserentnahme aus Hydranten und Gewässern und der Umgang mit Schläuchen. Die 13 Absolventen setzen ihre Ausbildung in den nächsten 2 Jahren fort und sammeln weitere praktische Erfahrungen. Das hybride Modell soll den Einstieg in den Feuerwehrdienst flexibler gestalten. Die theoretischen Inhalte können unabhängig von Zeit und Ort erarbeitet werden. Dadurch lässt sich die Ausbildung besser mit dem beruflichen und familiären Umfeld vereinbaren. Auf der K112 bei Konz ist am vergangenen Freitagmorgen ein Kreuz mit der Aufschrift Migration tötet gefunden worden. Laut Polizei Trier befand sich das Kreuz auf Höhe der Ortseinfahrt Konz-Köhnen. Weitere dieser Motive sollen zudem vor der Ortseinfahrt Tavern und auf der L136 vor der Ortseinfahrt Fellerich entdeckt worden sein. Ein Strafverfahren wegen Volksverhetzung wurde schon eingeleitet. Zeugen werden jetzt gebeten, sich zu melden. Und das Beste kommt zum Schluss. Trier Zeven hat einen neuen Erdbeerkönig. Andreas Grundhöfer darf sich ab sofort mit diesem Titel schmücken. Das meldet der Volksfreund. Der gelernte Servicetechniker ist der erste männliche Erdbeerkönig in Zeven und hat seine Wandelbarkeit schon mehrfach bewiesen. In der Vergangenheit hat er sich schon als Nikolaus verkleidet und so befreundete Familien besucht. Außerdem ist er bereits als Osterhase und Clown aufgetreten. Grundhöfer übernimmt das Amt des Erdbeerkönigs von der über 80-jährigen Marlene Brusthardt.
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2: Auch heute behalten wir wieder diese milden Temperaturen. Bis zu 24 Grad bekommen wir heute nur. Und die Sonne, die ist auch den ganzen Tag da. Also am besten die Sonnenbrille einpacken und die milden Temperaturen, bei denen man jetzt vielleicht nicht direkt schwitzt, wenn man in der Sonne sitzt, genießen.
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2: Gute Nachrichten von den Straßen. Es ist gerade alles frei. Kommt gut und sicher an euer Ziel.
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2: Ihr werdet geblitzt auf der A64 an der Anschlussstelle zur B53 hinter der Abfahrt Trier in Richtung Trier-Ehrang. Da ist 80 erlaubt. Und am Kranufer, da ist gerade 50, also da bitte auch schön Fuß vom Gas. Ansonsten habe ich noch einen Blitzer und zwar auf der B51 bei Gesem. Wenn ihr da von Bitburg in Richtung Trier unterwegs seid, da ist 100. Und dann kurz vor Bitburg auf der B51, da steht auch nochmal ein Blitzer, da ist ebenfalls 100. Ansonsten ist gerade nichts auf meiner Karte zu sehen. Wenn ihr noch was gesehen habt, dann gebt mir das doch gerne durch über die 0651 462 884 und die 0.
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4: Im frühen Handel bewegt sich der DAX am deutschen Aktienmarkt um seinen Schlussstand von gestern. Am Vormittag liegt der DAX mit 24.859 Punkten um undramatische 0,1% höher als gestern. Die Börsianer sehen keine großen Veränderungen voraus. Sie schätzen den Markt als grundsätzlich stabil ein. Die Lage im Nahen und Mittleren Osten hält jedoch das Aufwärtspotenzial für den DAX in Grenzen. Gefragt sind hier von den Anlegern zunächst die Aktien von Infineon, Daimler Truck und Siemens Energy. Deutlicher eingebüßt haben jedoch Brenntag, Münchner Rückversicherung und Scout24. Der Euro zeigt sich am Vormittag mit einem $1,14 stabil. Aus Frankfurt, Klaus Bente.
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0: So klingen die besten Hits aller Zeiten hier bei der Antenne Trier. Ich bin Leonie, schön, dass ihr dabei seid. Wer im Supermarkt Geld sparen will, der muss sportlich sein. Denn während uns teure Magenprodukte auf Augenhöhe quasi entgegenspringen, verstecken sich die günstigen Alternativen oft ganz unten. Aber warum ist das eigentlich so und stehen die teuren Sachen wirklich immer ganz oben? Das klären wir jetzt im Alltagscheck.
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0: Mein Kollege Tim hat sich das Ganze mal genauer angeschaut. Tim, warum machen uns die Händler die Schnäppchenjagd denn eigentlich so anstrengend?
2: Ja, das ist eine reine Verkaufsstrategie. Ein Supermarktregal wird grob in 4 Zonen unterteilt. Die absolute Goldgrube für die Händler ist die sogenannte Sichtzone auf Augenhöhe. Also zwischen 1,40 und 1,80. Was dort steht, nehmen wir am schnellsten wahr und greifen oft ohne nachzudenken zu. Deshalb platzieren Supermärkte genau hier die Produkte, an denen sie am meisten verdienen. Und das sind halt einfach in der Regel die teuren Markenartikel. Ganz unten in der sogenannten Bückzone, unter 60 cm, landen dagegen die günstigen Eigenmarken. Die Händler wissen, wer sparen will, sucht gezielt danach und nimmt den körperlichen Aufwand des Bückens in Kauf.
0: Ja, gut für den Supermarkt, blöd für mich als Kunde, aber wie sieht es denn ganz oben aus? Stimmt es, dass die Preise steigen, je höher man im Regal greift?
2: Nee, nicht ganz, denn oben befindet sich die sogenannte Reck- oder auch Streckzone über 1,80 Meter. Dort stehen zwar auch keine billigen Schnäppchen, aber vor allem Produkte, die seltener gekauft werden oder besonders leicht sind, um Unfälle beim Herunternehmen zu vermeiden. Außerdem findet man dort oft echte Premium- und Luxusartikel. Der beste Spartipp für den Alltag lautet also, den Blick im Regal systematisch schweifen lassen und zwar ganz bewusst nach unten in die Bückzone. Dort stehen oft Produkte mit fast identischen Zutaten wie das Markenprodukt, aber zu einem Bruchteil des Preises.
0: Danke dir, Tim. Und morgen geht's im Alltagscheck um das Thema Gewitter. Welche Mythen sind wahr und was ist totaler Quatsch?
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1: Ich bin Katrin Müller. Die Zahl der registrierten Fälle von sexuellem Kindesmissbrauch in Deutschland steigt weiter an. Das zeigt das neue Bundeslagebild des Bundeskriminalamts. Im vergangenen Jahr registrierte die Polizei mehr als 17.100 Fälle. Das sind rund 770 mehr als im Vorjahr und etwa 1.600 mehr als noch vor 5 Jahren.
2: Es sind erschreckende Zahlen und die Opfer waren vor allem Mädchen. Sie waren häufiger betroffen als Jungen und in mehr als der Hälfte aller Fälle kannten sich Opfer und Täter. Also sexuelle Gewalt gegen Kinder findet vor allem im familiären und persönlichen Umfeld statt. Wichtig auch, in der Statistik sind die Fälle erfasst, die der Polizei bekannt sind. Die Dunkelziffer, sagen die Behörden, die sei viel höher. Claudia Wächter, Nachrichtenredaktion.
1: Die Bundesregierung hat verschiedene Reformen angekündigt, die Wirtschaft beklagt aber nach wie vor zu hohe Lohnnebenkosten. Handwerkspräsident Jörg Dittrich spricht sich dafür aus, dass auch zu diesem Thema eine Kommission Reformideen ausarbeitet, nach dem Vorbild der Rentenkommission.
3: Beiträge zur Kranken-, Renten-, Arbeitslosen- und Pflegeversicherung müssen runter, denn sie sind aus Sicht von Handwerkspräsident Dittrich ein Nachteil für alle, die arbeiten, weil sie sich weniger leisten können, und genauso für Arbeitgeber, weil sie Teil der Personalkosten sind. Hier anzusetzen, sieht er als Möglichkeit für den von der Regierung versprochenen großen Wurf. Die geplante Steuerreform reiche dafür nicht aus. Weil eine Kommission einzusetzen schon bei der Rente geklappt habe, sieht Dittrich darin den richtigen Ansatzpunkt. Jan-Henner Reitzer, Nachrichtenredaktion.
1: Nach dem Rücktritt von Unionsfraktionschef Jens Spahn geht die Suche nach einem Nachfolger weiter und auch die Debatte um das Thema Leihmutterschaft. Bundesbildungsministerin Karin Prien geht nicht davon aus, dass die CDU ihre Position dazu zeitnah ändert. In einem Interview mit The Pioneer verwies sie darauf, dass die CDU ihre Programmatik erst im Februar mit einem Parteitagsbeschluss verschärft habe. Die Deutsche Bahn plant ein Alkoholverbot an allen 5.400 Bahnhöfen in Deutschland. Künftig soll es bundesweit untersagt sein, auf Bahnsteigen oder in Bahnhofshallen Bier, Wein, Schnaps oder anderen Alkohol zu trinken. Die flächendeckende Umsetzung soll bis Mitte Oktober abgeschlossen sein.
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4: Ich bin Dorothee Spierer. Am vergangenen Freitag ist es in der Straße Luxemburger Ring in Tavern zu einem versuchten Einbruch gekommen. Das meldet die Polizei Trier. Der unbekannte Täter hat sich dem Haus mit der Hausnummer 26 über die Rückseite genähert und die Terrassentür gewaltsam geöffnet. Zeugen werden nun gebeten, sich zu melden.
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5: Auch heute behalten wir wieder diese milden Temperaturen. Bis zu 24 Grad bekommen wir heute nur. Und die Sonne, die ist auch den ganzen Tag da. Also am besten die Sonnenbrille einpacken und die milden Temperaturen, bei denen man jetzt vielleicht nicht direkt schwitzt, wenn man in der Sonne sitzt, genießen.
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5: Aktuell stockt es ein bisschen auf der Bitburger Straße stadteinwärts und auf der Kaiser-Wilhelm-Brücke. Ansonsten ist gerade aber alles frei. Kommt gut und sicher an euer Ziel.
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5: Ihr werdet geblitzt auf der A64 an der Anschlussstelle zur B53 hinter der Abfahrt Trier in Richtung Trier-Erang. Da ist 80 erlaubt. Außerdem haben wir nach wie vor den Blitzeranhänger am Kranufer. Da bitte nicht schneller als 50 fahren. Dann haben wir noch einen Blitzer und zwar auf der B51 bei Gilsheim, wenn ihr da von Bitburg in Richtung Trier unterwegs seid. Und die letzte Meldung, die kommt aus Konz auf der Wiltinger Straße. Da ist 30. Wenn ihr noch was gesehen habt, dann gebt mir das doch gerne durch über die 0651 462 884 und die 0.
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5: Mit mir Leonie um kurz nach 11. Hallöchen, ihr Trierer. Ich hoffe, ihr seid bisher gut in den Tag gestartet. Und wir schauen in knapp 10 Minuten mal auf den CSD vom Samstag. Mein Kollege Leo war nämlich vor Ort und hat sich mal umgehört, warum ihr eigentlich da seid und warum es so wichtig ist, dass ihr da seid. Das hören wir in knapp 10 Minuten. Ansonsten gibt's jetzt aber erstmal die besten Hits aller Zeiten für euch.
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0: Am Samstag hieß es bei uns Happy Pride. Bunt und laut sind wir von der Porta aus durch die Innenstadt gezogen, bis zum Palastgarten. Und so wie es sich für eine richtige Demo gehört, war die Menschenmenge größer, als man schauen konnte. Mein Kollege Leo war mittendrin und hat die Menschen mal gefragt, warum sie dabei waren.
1: Wir haben vor 6 Jahren in Schweich bei Trier geheiratet und sind heute deswegen auch hier, weil wir auch queer sind.
2: Hi, ich bin heute mit der Schlaugruppe hier. Ich weiß nicht, ob ihr wisst, was das ist. Das ist ein queeres Bildungsprojekt. Also wir gehen an Schulen und klären quasi drüber auf, was das ist, was bedeutet eigentlich queer sein, warum ist das vielleicht in der heutigen Gesellschaft schwierig oder warum war es schwierig und warum ist es noch wichtig, darüber aufzuklären.
3: Ich will ein bisschen bunt mitmischen, ist die Intention. Bin zwar selber nicht von der Queerszene, aber ich bin trotzdem ein quirliger Mensch und deswegen will ich das Ganze unterstützen, dabei sein.
2: Ich glaube, viel Intoleranz oder Befremdlichkeit entsteht auch einfach dadurch, dass man sich mit dem Thema nicht auskennt und keine Berührungspunkte mit dem Thema hat. Und das ist quasi das, was wir im Rahmen unseres Projekts machen. Quasi so frei nach der Kontakthypothese, lass erstmal die Menschen kennenlernen und lernen, okay, ist eigentlich ganz normal und ist gar nichts Schlimmes dabei sozusagen.
0: Was lernen wir daraus? Einfach mal offen auf andere zugehen, sich kennenlernen. Alles kann, nichts muss, aber von Anfeindungen hat am Ende niemand was. Später gibt's noch mehr Eindrücke von der Demo, also bis dahin.
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3: Mit Dorothee Spira einen schönen Dienstag zusammen. Wegen des Einsturzes eines Hotelgebäudes in Kröf im August 2024 hat die Staatsanwaltschaft Trier Anklage gegen einen Ingenieur für Baustatik erhoben. Laut Pressemitteilung wird ihm fahrlässige Tötung in 2 Fällen und fahrlässige Körperverletzung in 8 Fällen sowie Baugefährdung vorgeworfen. Der Mann soll mit der Begutachtung einer Rissbildung an der Giebelwand des Hotelgebäudes beauftragt worden sein, habe aber nicht erkannt, dass das Gebäude akut einsturzgefährdet war. Der Angeschuldigte selbst bestreitet, fahrlässig gehandelt zu haben. Der Einsturz sei für ihn nicht vorhersehbar gewesen. Insgesamt 10 Personen waren damals verschüttet worden. 2 von ihnen wurden totgeborgen. 8 weitere erlitten teils schwere oder sogar lebensbedrohliche Verletzungen. Am vergangenen Freitag ist es in der Straße Luxemburger Ring in Tavern zu einem versuchten Einbruch gekommen. Das meldet die Polizei Trier. Der unbekannte Täter hat sich dem Haus mit der Hausnummer 26 über die Rückseite genähert und dann die Terrassentür gewaltsam geöffnet. Zeugen werden gebeten, sich zu melden. Die Feuerwehr Trier hat erstmals den Grundausbildungslehrgang Truppmann Teil 1 in einem hybriden Format durchgeführt. Laut Pressemitteilung der Stadt kombiniert dieses Konzept digitale Lerninhalte mit einer kompakten Praxisausbildung. Die Teilnehmenden haben sich so theoretische Grundlagen, beispielsweise zu Unfallverhütung, Fahrzeugkunde und Löschen, selbst erarbeitet. Zum praktischen Teil zählten dann unter anderem Wasserentnahme aus Hydranten und Gewässern und der Umgang mit Schläuchen. Die 13 Absolventen setzen ihre Ausbildung in den nächsten 2 Jahren fort und sammeln weitere praktische Erfahrungen. Das hybride Modell soll den Einstieg in den Feuerwehrdienst flexibler gestalten. Die theoretischen Inhalte können unabhängig von Zeit und Ort erarbeitet werden. Dadurch lässt sich die Ausbildung besser mit dem beruflichen und familiären Umfeld vereinbaren. Auf der K112 bei Konz ist am vergangenen Freitagmorgen ein Kreuz mit der Aufschrift Migration tötet gefunden worden. Laut Polizei Trier befand sich das Kreuz auf Höhe der Ortseinfahrt Konz-Köhnen. Weitere dieser Motive sollen zudem vor der Ortseinfahrt Tavern und auf der L136 vor der Ortseinfahrt Fellerich entdeckt worden sein. Ein Strafverfahren wegen Volksverhetzung wurde schon eingeleitet. Zeugen werden jetzt gebeten, sich zu melden. Und das Beste kommt zum Schluss. Trier Zeven hat einen neuen Erdbeerkönig. Andreas Grundhöfer darf sich ab sofort mit diesem Titel schmücken. Das meldet der Volksfreund. Der gelernte Servicetechniker ist der erste männliche Erdbeerkönig in Zeven und hat seine Wandelbarkeit schon mehrfach bewiesen. In der Vergangenheit hat er sich schon als Nikolaus verkleidet und so befreundete Familien besucht. Außerdem ist er bereits als Osterhase und Clown aufgetreten. Grundhöfer übernimmt das Amt des Erdbeerkönigs von der über 80-jährigen Marlene Brusthardt.
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4: Auch heute behalten wir wieder diese milden Temperaturen. Bis zu 24 Grad bekommen wir heute nur. Und die Sonne, die ist auch den ganzen Tag da. Also am besten die Sonnenbrille einpacken und die milden Temperaturen, bei denen man jetzt vielleicht nicht direkt schwitzt, wenn man in der Sonne sitzt, genießen.
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4: Aktuell stockt es ein bisschen auf der Bitburger Straße stadteinwärts und auf der Kaiser-Wilhelm-Brücke. Ansonsten ist gerade aber alles frei. Kommt gut und sicher an euer Ziel.
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4: Ihr werdet geblitzt auf der A64 an der Anschlussstelle zur B53 hinter der Abfahrt Trier in Richtung Trier-Ehrang. Da ist 80 erlaubt. Außerdem haben wir nach wie vor den Blitzeranhänger am Kranufer. Da bitte nicht schneller als 50 fahren. Dann haben wir noch einen Blitzer und zwar auf der B51 bei Gilsheim, wenn ihr da von Bitburg in Richtung Trier unterwegs seid. Und die letzte Meldung, die kommt aus Konz auf der Wiltinger Straße. Da ist 30. Wenn ihr noch was gesehen habt, dann gebt mir das doch gerne durch über die 0651 462 884 und die 0.
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1: Juli 1989. 007 Fans in Deutschland sind voller Vorfreude, denn es dauert nicht mehr lang, bis James Bond 007 Lizenz zum Töten in die Kinos kommt. In Amerika und Großbritannien, da ist der Film schon draußen zu dem Zeitpunkt und die Leute, die feiern nicht nur den Streifen, sondern auch seinen Soundtrack. Der große Titelsong im Film License to Kill, gesungen von Gladys Knight. Der Film ist der zweite und letzte, in dem Timothy Dalton James Bond spielt. Die Produzenten des Films, die haben deshalb was ganz Besonderes vor. Sie wollen den Film ernster, aber auch irgendwie kantiger machen als alle Bond-Streifen vorher. Und das gelingt ihnen auch. Und wenn der Film eben diese gewisse Nüchternheit hat, dann braucht der Titelsong das natürlich auch. Gladys Knight Song hat deswegen zwar natürlich das typische, gigantische Feeling, das halt auch so ein James-Bond-Song nun mal braucht, aber er klingt eben auch ein bisschen kerniger und hat diese ordentliche Portion Power. Die perfekte Mischung für 007. Lizenz zum Töten. Bond. James Bond.

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1: Ich bin Katrin Müller. Nach dem Rücktritt von Unionsfraktionschef Jens Spahn läuft die Debatte um die in Deutschland verbotene Leihmutterschaft weiter. Grünen-Fraktionschefin Britta Hasselmann fordert eine neue Auseinandersetzung mit dem Thema. Bildungsministerin Karin Prien zeigt Verständnis für betroffene Paare.
2: Auch die Menschen in Deutschland sind bei dem Thema gespalten. In einer INSA-Umfrage halten 39% das Verbot der Leihmutterschaft für richtig, 41% für falsch. Grünen-Fraktionschefin Hasselmann verweist auf die Empfehlungen einer früheren Regierungskommission. Diese hatte vorgeschlagen, Leihmutterschaft in bestimmten Fällen zuzulassen, zugleich aber vor Missbrauch gewarnt. CDU-Vizechefin Prien kann nach eigenen Worten nachvollziehen, dass betroffene Paare Möglichkeiten im Ausland nutzen, rechnet aber nicht mit einer Kursänderung ihrer Partei. Thomas Pleskin, Nachrichtenredaktion.
1: Die Deutsche Bahn plant ein Alkoholverbot an allen 5.400 Bahnhöfen in Deutschland. Künftig soll bundesweit untersagt sein, auf Bahnsteigen oder in Bahnhofshallen Bier, Wein, Schnaps oder anderen Alkohol zu trinken. Die flächendeckende Umsetzung soll bis Mitte Oktober abgeschlossen sein. Während die Militärschläge der USA im Iran seit inzwischen 10 Nächten in Folge andauern, gibt es laut US-Medien neue Bemühungen um eine Waffenruhe. Katar, Ägypten, Pakistan und weitere Vermittler haben den Kriegsparteien demnach eine 10-tägige Feuerpause vorgeschlagen.
3: Die US-Regierung prüft den Vorschlag, gleichzeitig geht die Gewalt weiter. Das US-Militär meldete neue Angriffe auf militärische Ziele im Iran. Außerdem wurde erneut ein Tanker in der Straße von Hormuz attackiert. Trotz der Vermittlungsbemühungen bleibt unklar, ob beide Seiten überhaupt zu einer neuen Waffenruhe bereit sind. David Riemer, Nachrichtenredaktion.
1: Die Zahl der registrierten Fälle von sexuellem Kindesmissbrauch in Deutschland ist in den vergangenen 5 Jahren deutlich gestiegen. Im vergangenen Jahr zählte die Polizei mehr als 17.120 Fälle. Das waren rund 1.600 mehr als noch im Jahr 2021, wie aus dem Bundeslagebild Sexualdelikte zum Nachteil von Kindern und Jugendlichen des Bundeskriminalamts hervorgeht. Im Vergleich zu 2024 stieg die Zahl der Fälle im vergangenen Jahr um mehr als 770. Die Ermittlungen ergaben erneut, dass in mehr als der Hälfte der Fälle zwischen Opfern und Tatverdächtigen eine Vorbeziehung bestand.
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4: Ich bin Dorothee Spierer. Wegen des Einsturzes eines Hotelgebäudes in Kröv im August 2024 hat die Staatsanwaltschaft Trier Anklage gegen einen Ingenieur für Baustatik erhoben. Laut Pressemitteilung wird ihm fahrlässige Tötung in 2 Fällen und fahrlässige Körperverletzung in 8 Fällen sowie Baugefährdung vorgeworfen. Der Mann soll mit der Begutachtung einer Rissbildung an der Giebelwand des Hotelgebäudes beauftragt worden sein, habe aber nicht erkannt, dass das Gebäude akut einsturzgefährdet war. Der Angeschuldigte selbst bestreitet, fahrlässig gehandelt zu haben. Der Einsturz sei für ihn nicht vorhersehbar gewesen.
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5: Auch heute behalten wir wieder diese milden Temperaturen. Bis zu 24 Grad bekommen wir heute nur. Und die Sonne, die ist auch den ganzen Tag da. Also am besten die Sonnenbrille einpacken und die milden Temperaturen, bei denen man jetzt vielleicht nicht direkt schwitzt, wenn man in der Sonne sitzt, genießen.
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5: Aktuell stockt es ein bisschen auf der Bitburger Straße stadteinwärts und auf der Kaiser-Wilhelm-Brücke. Ansonsten ist gerade aber alles frei. Kommt gut und sicher an euer Ziel.
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5: Ihr werdet geblitzt auf der A64 an der Anschlussstelle zur B53 hinter der Abfahrt Trier in Richtung Trier-Ehrang. Da ist 80 erlaubt. Außerdem haben wir nach wie vor den Blitzeranhänger am Kranufer. Da bitte nicht schneller als 50 fahren. Dann haben wir noch einen Blitzer und zwar auf der B51 bei Gilsheim, wenn ihr da von Bitburg in Richtung Trier unterwegs seid. Und die letzte Meldung, die kommt aus Konz auf der Wiltinger Straße. Da ist 30. Wenn ihr noch was gesehen habt, dann gebt mir das doch gerne durch über die 0651 462 884 und die 0.
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5: Es ist kurz nach 12. Hallöchen, liebe Trierer. Ich bin Leonie. Schön, dass ihr dabei seid. Wir gucken gleich mal zusammen, was die Woche über eigentlich noch so los ist bei unseren Veranstaltungstipps. Kommt gut in den Tag.
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2: Wein lieben wir doch fast alle. Deswegen geht es heute auf den Spuren der alten Römer in die historischen Gewölbe. Ein einmaliges Weinkulturerlebnis in den Trierer Unterwelten mit Sektempfang, drei Rieslingen und einer Weinflasche als Präsent. Die Weinwandelprobe dauert 90 Minuten und startet um 16 Uhr. Tickets findet ihr ab 32 Euro bei Ticket Regional. Für alle Rock'n'Roll-Fans gibt's heute The Boss Hoss im Amphitheater zu sehen. Live auf der Bühne sind sie ein unvergessliches, explosiv energiegeladenes Erlebnis. Mit dem Sound des brandneuen Albums Back to the Boots kehren sie auch live zu ihren musikalischen Wurzeln zurück. Ab 19 Uhr geht's los und Tickets findet ihr bei Eventim. Vergesst eure Cowboy-Stiefel nicht! Am Donnerstag etwas weiterfahren lohnt sich. Am Losheimer Stausee steigt ein echtes Highlight des Losheimer Kultursommers. Das Hochwälder Wohlfühlhotel direkt am Wasser wird zur Bühne für die Rockabilly Hellraisers. Drei Musiker, Gitarre, Kontrabass, Schlagzeug und jede Menge Sound der wilden 50er. Ab 19 Uhr gibt es Klassiker von Elvis bis Buddy Holly. Petticoat und Lederjacke sind natürlich Ehrensache. Und das Beste, der Eintritt ist frei.
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1: Mit Dorothee Spierer einen schönen Dienstag zusammen. Wegen des Einsturzes eines Hotelgebäudes in Kröf im August 2024 hat die Staatsanwaltschaft Trier Anklage gegen einen Ingenieur für Baustatik erhoben. Laut Pressemitteilung wird ihm fahrlässige Tötung in 2 Fällen und fahrlässige Körperverletzung in 8 Fällen sowie Baugefährdung vorgeworfen. Der Mann soll mit der Begutachtung einer Rissbildung an der Giebelwand des Hotelgebäudes beauftragt worden sein, habe aber nicht erkannt, dass das Gebäude akut einsturzgefährdet war. Der Angeschuldigte selbst bestreitet, fahrlässig gehandelt zu haben. Der Einsturz sei für ihn nicht vorhersehbar gewesen. Insgesamt 10 Personen waren damals verschüttet worden. 2 von ihnen wurden tot geborgen. 8 weitere erlitten teils schwere oder sogar lebensbedrohliche Verletzungen. Am vergangenen Freitag ist es in der Straße Luxemburger Ring in Tavern zu einem versuchten Einbruch gekommen. Das meldet die Polizei Trier. Der unbekannte Täter hat sich dem Haus mit der Hausnummer 26 über die Rückseite genähert und dann die Terrassentür gewaltsam geöffnet. Zeugen werden gebeten, sich zu melden. Die Feuerwehr Trier hat erstmals den Grundausbildungslehrgang Truppmann Teil 1 in einem hybriden Format durchgeführt. Laut Pressemitteilung der Stadt kombiniert dieses Konzept digitale Lerninhalte mit einer kompakten Praxisausbildung. Die Teilnehmenden haben sich so theoretische Grundlagen, beispielsweise zu Unfallverhütung, Fahrzeugkunde und Löschen, selbst erarbeitet. Zum praktischen Teil zählten dann unter anderem Wasserentnahme aus Hydranten und Gewässern und der Umgang mit Schläuchen. Die 13 Absolventen setzen ihre Ausbildung in den nächsten 2 Jahren fort und sammeln weitere praktische Erfahrungen. Das hybride Modell soll den Einstieg in den Feuerwehrdienst flexibler gestalten. Die theoretischen Inhalte können unabhängig von Zeit und Ort erarbeitet werden. Dadurch lässt sich die Ausbildung besser mit dem beruflichen und familiären Umfeld vereinbaren. Auf der K112 bei Konz ist am vergangenen Freitagmorgen ein Kreuz mit der Aufschrift Migration tötet gefunden worden. Laut Polizei Trier befand sich das Kreuz auf Höhe der Ortseinfahrt Konz-Köhnen. Weitere dieser Motive sollen zudem vor der Ortseinfahrt Tavern und auf der L136 vor der Ortseinfahrt Fellerich entdeckt worden sein. Ein Strafverfahren wegen Volksverhetzung wurde schon eingeleitet. Zeugen werden jetzt gebeten, sich zu melden. Und das Beste kommt zum Schluss. Trier Zeven hat einen neuen Erdbeerkönig. Andreas Grundhöfer darf sich ab sofort mit diesem Titel schmücken. Das meldet der Volksfreund. Der gelernte Servicetechniker ist der erste männliche Erdbeerkönig in Zeven und hat seine Wandelbarkeit schon mehrfach bewiesen. In der Vergangenheit hat er sich schon als Nikolaus verkleidet und so befreundete Familien besucht. Außerdem ist er bereits als Osterhase und Clown aufgetreten. Grundhöfer übernimmt das Amt des Erdbeerkönigs von der über 80-jährigen Marlene Brusthardt.
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2: Auch heute behalten wir wieder diese milden Temperaturen. Bis zu 24 Grad bekommen wir heute nur. Und die Sonne, die ist auch den ganzen Tag da. Also am besten die Sonnenbrille einpacken und die milden Temperaturen, bei denen man jetzt vielleicht nicht direkt schwitzt, wenn man in der Sonne sitzt, genießen.
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2: Aktuell stockt es ein bisschen auf der Bitburger Straße stadteinwärts und auf der Kaiser-Wilhelm-Brücke. Ansonsten ist gerade aber alles frei. Kommt gut und sicher an euer Ziel.
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2: Ihr werdet geblitzt auf der A64 an der Anschlussstelle zur B53 hinter der Abfahrt Trier in Richtung Trier-Ehrang. Da ist 80 erlaubt. Außerdem haben wir nach wie vor den Blitzeranhänger am Kranufer. Da bitte nicht schneller als 50 fahren. Dann haben wir noch einen Blitzer und zwar auf der B51 bei Gilsheim, wenn ihr da von Bitburg in Richtung Trier unterwegs seid. Und die letzte Meldung, die kommt aus Konz auf der Wiltinger Straße. Da ist 30. Wenn ihr noch was gesehen habt, dann gebt mir das doch gerne durch über die 0651 462 884 und die 0.
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0: Es war eine wunderbare Stimmung am Samstag, da war nämlich die große Pride-Demo hier bei uns in Trier. Wir sind in einer riesigen Menschenmenge von der Porta aus zum Palastgarten gezogen. Mein Kollege Leo ist auch mitgewandert und wollte von euch wissen, warum ihr dabei sein wolltet.
1: Hallo, mein Name ist Shane, ich vertrete die Paws, das sind die Papi von West und Süd. Wir vertreten hier auf dem CSD den Fetisch der Pet-Player und Puppy-Player und möchten damit zeigen, dass Fetisch nicht unbedingt nur Sexualität ist. Also jeder, der für Puppy sich interessiert oder sich informieren möchte, kann zu unserem Stammtisch kommen. Der ist immer am zweiten Donnerstag eines Monats hier in Trier im Queergarten.
2: Ja, es ist sehr wichtig, dass wir uns nicht mehr verstecken müssen.
3: Und ich finde, geil ist geil und für Gleichberechtigung machen wir uns stark und das soll auch verstärkt in den Jahren nochmal zunehmen, ohne äußerliche Gewalt von außen. Ich danke, tschüss.
4: Ich finde es einfach wichtig, dass akzeptiert ist, wie jeder ist, weil es ändert nichts dran. Liebe ist Liebe. Es ist egal, wer wen liebt.
0: Ja, schöner hättet ihr es auch wirklich nicht ausdrücken können. Und dann hat mein Kollege Leo noch eine kleine Überraschung erlebt.
5: So, du hast mir gerade einen Sticker hier an meiner Brust geschenkt. Wer bist du denn? Stell dich mal vor.
6: Ich bin Sabine Grösser, die Vorsitzende vom Deutschen Journalistenverband für den Bezirksverband Trier. Und wir sind diesmal mit einer gemeinsamen Gruppe von 9 Leuten selbst dabei, weil uns das wichtig ist, weil wir denken, wir sitzen alle in einem Boot. Die Angriffe auf Journalisten werden immer auffälliger und natürlich auch für queere Menschen, die genauso wie wir bedroht werden. Und dafür haben wir uns gedacht, jetzt müssen wir aufstehen und müssen Flagge zeigen. Flagge für Pressefreiheit, für Demokratie und für Chancengleichheit.
0: Ja, herzliche Grüße an dieser Stelle an die Kolleginnen und Kollegen vom Deutschen Journalistenverband. Schön, dass ihr auch mit dabei wart. Die queere Community hier in Trier lebt bunt und laut. Genauso soll es ja sein.
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1: Ich bin Katrin Müller. Die Zahl der registrierten Fälle von sexuellem Kindesmissbrauch in Deutschland steigt weiter an. Das zeigt das neue Bundeslagebild des Bundeskriminalamts. Im vergangenen Jahr registrierte die Polizei mehr als 17.100 Fälle. Das sind rund 770 mehr als im Vorjahr und etwa 1.600 mehr als noch vor 5 Jahren.
2: Es sind erschreckende Zahlen und die Opfer waren vor allem Mädchen. Sie waren häufiger betroffen als Jungen und in mehr als der Hälfte aller Fälle kannten sich Opfer und Täter. Also sexuelle Gewalt gegen Kinder findet vor allem im familiären und persönlichen Umfeld statt. Wichtig auch, in der Statistik sind die Fälle erfasst, die der Polizei bekannt sind. Die Dunkelziffer, sagen die Behörden, die sei viel höher. Claudia Wächter, Nachrichtenredaktion.
1: Die Bundesregierung hat verschiedene Reformen angekündigt, die Wirtschaft beklagt aber nach wie vor zu hohe Lohnnebenkosten. Handwerkspräsident Jörg Dittrich spricht sich dafür aus, dass auch zu diesem Thema eine Kommission Reformideen ausarbeitet, nach dem Vorbild der Rentenkommission.
3: Beiträge zur Kranken-, Renten-, Arbeitslosen- und Pflegeversicherung müssen runter, denn sie sind aus Sicht von Handwerkspräsident Dittrich ein Nachteil für alle, die arbeiten, weil sie sich weniger leisten können, und genauso für Arbeitgeber, weil sie Teil der Personalkosten sind. Hier anzusetzen, sieht er als Möglichkeit für den von der Regierung versprochenen großen Wurf. Die geplante Steuerreform reiche dafür nicht aus. Weil eine Kommission einzusetzen schon bei der Rente geklappt habe, sieht Dittrich darin den richtigen Ansatzpunkt. Jan-Henner Reitze, Nachrichtenredaktion.
1: Nach dem Rücktritt von Unionsfraktionschef Jens Spahn geht die Suche nach einem Nachfolger weiter und auch die Debatte um das Thema Leihmutterschaft. Bundesbildungsministerin Karin Prien geht nicht davon aus, dass die CDU ihre Position dazu zeitnah ändert. In einem Interview mit The Pioneer verwies sie darauf, dass die CDU ihre Programmatik erst im Februar mit einem Parteitagsbeschluss verschärft habe. Die Deutsche Bahn plant ein Alkoholverbot an allen 5.400 Bahnhöfen in Deutschland. Künftig soll es bundesweit untersagt sein, auf Bahnsteigen oder in Bahnhofshallen Bier, Wein, Schnaps oder anderen Alkohol zu trinken. Die flächendeckende Umsetzung soll bis Mitte Oktober abgeschlossen sein.
0: Und jetzt noch mehr Informationen aus unserer Region.
4: Ich bin Leo Melchersmann. Aktuell gibt es Überlegungen, wie die alte Maschinenhalle in Trier-West künftig genutzt werden könnte. Das meldet der Volksfreund. Nach Angaben zweier Architekten der Stadtwerke Trier gäbe es Anfragen für Nutzungen. Eine Entscheidung ist bisher noch nicht gefallen. Dass aus dem Gebäude ein Veranstaltungsort werden könnte, sei unrealistisch, weil auf dem Nachbargrundstück neue Wohnungen entstehen. In der Halle ebenfalls Wohnraum zu schaffen, wäre zwar möglich, aber schwierig, da sie unter Denkmalschutz steht.
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5: Auch heute behalten wir wieder diese milden Temperaturen. Bis zu 24 Grad bekommen wir heute nur. Und die Sonne, die ist auch den ganzen Tag da. Also am besten die Sonnenbrille einpacken und die milden Temperaturen, bei denen man jetzt vielleicht nicht direkt schwitzt, wenn man in der Sonne sitzt, genießen.
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5: Gute Nachrichten von den Straßen, es ist gerade alles frei. Kommt gut und sicher an euer Ziel.
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5: Ihr werdet geblitzt auf der A64 an der Anschlussstelle zur B53 hinter der Abfahrt Trier in Richtung Trier-Erang. Da ist 80 erlaubt. Außerdem haben wir nach wie vor den Blitzeranhänger am Kranufer. Da bitte nicht schneller als 50 fahren. Dann haben wir noch einen Blitzer und zwar auf der B51 bei Gelsem, wenn ihr da von Bitburg in Richtung Trier unterwegs seid. Und die letzte Meldung, die kommt aus Konz auf der Wiltinger Straße. Da ist 30. Wenn ihr noch was gesehen habt, dann gebt mir das doch gerne durch über die 0651 462 884 und die 0.
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5: Einen schönen Mittag, liebe Trierer. Ich bin Leonie, ihr hört die Antenne Trier. Einen schönen Dienstag euch.
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0: Die Sommerferien in Trier, die laufen. Die meisten sind wahrscheinlich schon unterwegs oder vielleicht gerade dabei, die Flipflops einzupacken. Aber Leute, aufpassen. In manchen Urlaubsländern gibt es Regeln, die sind echt abgefahren. Und wer die nicht kennt, der kann schnell in eine richtig teure Falle tappen. Meine Kollegin Dori hat sich mal für euch schlau gemacht.
1: Hallöchen. Ja, es ist echt krass. Man freut sich schon auf Sonne, Strand und Meer und dann wird's auf einmal teuer. Manche Länder haben da echt skurrile Gesetze. Zum Beispiel Sardinien. Da gibt's einen richtig schönen Traumstrand, La Pelosa. Aber da darfst du dein Handtuch nicht einfach so auf den Sand legen. Kein Witz, die haben wirklich Angst, dass zu viel Sand mitgenommen wird. Deswegen nur mit Strohmatte oder Liege.
0: Okay, also das ist wirklich krass. Ernsthaft jetzt?
1: Ja, und wenn du jetzt denkst, na gut, ich nehme halt ein bisschen Sand als Erinnerung mit, dann viel Spaß. Das kann dich eben mal bis zu 3.000 Euro kosten. Und es geht noch weiter. In Südafrika oder der Karibik, da solltest du besser keine Camouflage-Klamotten tragen. Also so Tarnzeug, ne? Da wirst du nämlich schnell mal für einen Soldaten gehalten und das ist dort nicht witzig gemeint. Kann Strafen geben oder die Klamotten werden einkassiert.
0: Okay, also Leute, wer den Army-Look schon geplant hat, der muss sich da schnell was anderes überlegen. Aber was ist denn mit Thailand? Da war doch irgendwas mal mit Insta-Posts, oder?
1: Oh ja, wenn du da dein Cocktailfoto bei Insta hochlädst, hast du ein Problem. Alkohol darf da nämlich nicht öffentlich beworben werden. Und so ein Foto gilt halt schon als Werbung. Im schlimmsten Fall bezahlst du 1.300 Euro Strafe und musst theoretisch sogar in den Knast.
0: Ey, da überlegt man sich wirklich echt zweimal, ob man nicht lieber eine Kokosnuss postet oder vielleicht ganz aufs Wasser umsteigt. Was war denn dein persönliches Highlight?
1: Ganz klar Hawaii. Da darfst du ab 22 Uhr nicht mehr laut lachen. Nachtruhe ist da Gesetz, also kein lautes Kichern auf dem Hotelbalkon, sonst gibt's Ärger. Oh, und eine letzte habe ich noch. In Griechenland darfst du keine Steine mitnehmen, also nicht nur aus Tempelanlagen, sondern auch nicht vom Strand. Wenn du Pech hast, landest du auf der Wache und musst warten, bis ein Archäologe sich das Steinchen angeschaut hat. Kein Witz.
0: Ey, da hast du wirklich nach dem Urlaub mehr Polizeierfahrung als Sonnenbrand. Also Leute, vor dem Urlaub nicht nur Sonnencreme checken, sondern vielleicht auch mal die Landesgesetze googeln. Kann nicht schaden. Danke dir, Dori.
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1: Mit Leo Melchersmann einen schönen Dienstag zusammen. Aktuell gibt es Überlegungen, wie die alte Maschinenhalle in Trier-West künftig genutzt werden könnte. Das meldet der Volksfreund. Nach Angaben zweier Architekten der Stadtwerke Trier gäbe es Anfragen für Nutzungen. Eine Entscheidung ist bisher noch nicht gefallen. Dass aus dem Gebäude ein Veranstaltungsort werden könnte, sei unrealistisch, weil auf dem Nachbargrundstück neue Wohnungen entstehen. In der Halle ebenfalls Wohnraum zu schaffen, wäre zwar möglich, aber schwierig, da sie unter Denkmalschutz steht. Die Maschinenhalle diente jahrelang als Lager für Material der früheren RWE. Mittlerweile ist sie Eigentum der Stadtwerke Trier. Die Stadt Trier möchte im August eine Katzenschutzverordnung einführen. Nach Angaben des SWR fordern viele Tierheime in der Region eine solche Regelung, weil aktuell vermehrt Tiere gefunden oder abgegeben werden. Das Trierer Tierheim steht der Verordnung offen gegenüber. Laut einer Sprecherin könnten Fundkatzen so unkompliziert kastriert werden. Die Verbandsgemeinde Gerolstein hat bereits seit 5 Jahren eine solche Verordnung und eigenen Angaben zufolge gute Erfahrungen gemacht. Bewohner des Ermesgrabens in Schweich beschweren sich über Lärm auf dem nahegelegenen Spielplatz. Darüber berichtet der Volksfreund. Laut einer Anwohnerin lassen sich dort abends Jugendliche nieder, hören laut Musik und trinken Alkohol. Erst letzte Woche kam es auf dem Spielplatz zu einem Einsatz mit Polizei und Krankenwagen wegen einer stark alkoholisierten 13-Jährigen. In der Vergangenheit zündeten Teenager auch schon ein Feuerwerk. Bewohner, die sich bisher an Behörden oder das Ordnungsamt gewendet haben, konnten eigenen Angaben zufolge keine Veränderungen bewirken. Die Polizei sieht dagegen keinen Handlungsbedarf. So dramatisch, wie die Anwohner es schildern, sei die Situation nicht. Im Hubert-Neuerburg-Park in Trier-Süd haben heute die Vorbereitungen zum Bau des neuen Spielplatzes begonnen. Wie die Stadt mitteilt, darf die Fläche nicht mehr betreten werden. Der Fuß- und Radverkehr wird umgeleitet. Der neue Spielplatz ist speziell für Kinder ab dem Grundschulalter angelegt und ergänzt die im Quartier vorhandenen Anlagen für jüngere Kinder. Neben einem historischen Baumbestand ist ein Balancier- und Kletterpfad sowie eine Slackline in der Mitte des Geländes geplant. Zudem werden verschiedene Sitzgelegenheiten in die Anlage integriert. Die Bauarbeiten laufen voraussichtlich bis Ende November. Und das Beste kommt zum Schluss. Die Veranstalter des Sommerfests in Trier-Palien ziehen eine positive Bilanz und freuen sich über eingenommene Spenden. Laut Pressesprecher Frank Weiersbach waren an der Organisation des Fests die Trierer Muselpratschler, die Stadtgarde Augusta Treverorum und die TuS Palien beteiligt. Jeder der drei Vereine hat von Schirmherr Uli Krugmann eine Spende von jeweils 500 Euro erhalten. Weiersbach betont, dass ohne einen engagierten Schirmherrn oder verlässliche Sponsoren solche Events kaum noch zu stemmen wären.
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2: Auch heute behalten wir wieder diese milden Temperaturen. Bis zu 24 Grad bekommen wir heute nur. Und die Sonne, die ist auch den ganzen Tag da. Also am besten die Sonnenbrille einpacken und die milden Temperaturen, bei denen man jetzt vielleicht nicht direkt schwitzt, wenn man in der Sonne sitzt, genießen.
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2: Gute Nachrichten von den Straßen, es ist gerade alles frei. Kommt gut und sicher an euer Ziel.
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2: Ihr werdet geblitzt auf der A64 an der Anschlussstelle zur B53 hinter der Abfahrt Trier in Richtung Trier-Erang. Da ist 80 erlaubt. Außerdem haben wir nach wie vor den Blitzeranhänger am Kranufer. Da bitte nicht schneller als 50 fahren. Dann haben wir noch einen Blitzer und zwar auf der B51 bei Gilsem, wenn ihr da von Bitburg in Richtung Trier unterwegs seid. Und die letzte Meldung, die kommt aus Konz auf der Wiltinger Straße. Da ist 30. Wenn ihr noch was gesehen habt, dann gebt mir das doch gerne durch über die 0651 462 884 und die 0.
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1: Herzlich willkommen bei uns in Trier, kleiner Leo. Dein Name ist die Kurzform vom Namen Leon und bedeutet im Lateinischen der Löwe. Gespielt wie ein Löwe hat bei dieser WM Erling Haaland. Der norwegische Fußballstar hat heute auch Geburtstag und wird 26 Jahre alt. Vielleicht wirst du, kleiner Leo, ja auch irgendwann mal Profifußballer. Alles Gute.
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1: Ich bin Thomas Brockt. Die Zahl der registrierten Fälle sexuellen Kindesmissbrauchs in Deutschland ist weiter gestiegen. Das Bundeskriminalamt erfasste im vergangenen Jahr rund 17.100 Fälle, etwa 800 mehr als im Vorjahr und rund 1.600 mehr als vor 4 Jahren.
2: Vor allem im digitalen Raum werden Kinder immer häufiger zu Opfern. Dort suchen Täter gezielt sexuelle Kontakte zu Minderjährigen, nutzen auch neue Methoden mithilfe künstlicher Intelligenz. Bundesinnenminister Dobrindt, der spricht von einem dramatischen Anstieg der Fälle im Netz und fordert, wir müssen unsere Kinder dort besser schützen. Und er betont, die Statistik zählt nur die bekannten Fälle. Die Dunkelziffer sei weitaus höher. Claudia Wächter, Nachrichtenredaktion.
1: In der Diskussion über die Nachfolge des zurückgetretenen Unionsfraktionschefs Spahn hat Bundesinnenminister Dobrindt Fragen zu seinem möglichen Interesse an dem Amt abgeblockt. Er verstehe das Interesse an dieser Frage, sagte der CSU-Politiker. Er wolle zu diesen Personalspekulationen aber keinen Beitrag leisten und setze auf ein geordnetes Verfahren. Dobrindt wird neben anderen Politikern als möglicher Nachfolger von Spahn gehandelt. Die Deutsche Bahn plant ein Alkoholverbot an allen 5.400 Bahnhöfen in Deutschland. Künftig soll es bundesweit verboten sein, auf Bahnsteigen oder in Bahnhofshallen außerhalb der Bahnhofsgastronomie Alkohol zu trinken. Die Umsetzung soll bis Mitte Oktober abgeschlossen sein.
3: Bahnchefin Paller verspricht sich dadurch mehr Ordnung und Sicherheit auf Bahnhöfen, aber auch in Zügen. Außerdem mehr Schutz von Mitarbeitenden und Reisenden. Wer gegen das Verbot verstößt, muss mit einem Platzverweis rechnen. Bei wiederholten Verstößen droht ein dauerhaftes Hausverbot. Die Bahn hofft langfristig auch auf weniger Streitigkeiten. Erfahrungen am Hamburger Hauptbahnhof hätten gezeigt, dass Konflikte nach einem Alkoholverbot deutlich zurückgegangen sind. David Riemer, Nachrichtenredaktion.
1: Wer diesen Sommer ins kühle Nass springen will, muss für den Schwimmbadeintritt etwas tiefer in die Tasche greifen. Im Juni 2026 kostete nach Angaben des Statistischen Bundesamtes der Besuch eines Schwimmbads 3,6% mehr als ein Jahr zuvor. Damit verteuerten sich die Eintrittspreise deutlich stärker als die allgemeine Teuerungsrate von 2,3%. Ausrüstung wie Sonnenschirme und Badebekleidung war dagegen etwas günstiger.
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4: Ich bin Leo Melchersmann. Die Stadt Trier möchte im August eine Katzenschutzverordnung einführen. Nach Angaben des SWR fordern viele Tierheime in der Region eine solche Regelung, weil aktuell vermehrt Tiere gefunden oder abgegeben werden. Das Trierer Tierheim steht der Verordnung offen gegenüber. Laut einer Sprecherin könnten Fundkatzen so unkompliziert kastriert werden. Die Verbandsgemeinde Gerolstein hat bereits seit 5 Jahren eine solche Verordnung und eigenen Angaben zufolge gute Erfahrungen gemacht.
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5: Auch heute behalten wir wieder diese milden Temperaturen. Bis zu 24 Grad bekommen wir heute nur. Und die Sonne, die ist auch den ganzen Tag da. Also am besten die Sonnenbrille einpacken und die milden Temperaturen, bei denen man jetzt vielleicht nicht direkt schwitzt, wenn man in der Sonne sitzt, genießen.
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5: Gute Nachrichten von den Straßen, es ist gerade alles frei. Kommt gut und sicher an euer Ziel.
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5: Ihr werdet geblitzt auf der A64 an der Anschlussstelle zur B53 hinter der Abfahrt Trier in Richtung Trier-Erang. Da ist 80 erlaubt. Außerdem haben wir nach wie vor den Blitzeranhänger am Kranufer. Da bitte nicht schneller als 50 fahren. Dann haben wir noch einen Blitzer und zwar auf der B51 bei Gelsem, wenn ihr da von Bitburg in Richtung Trier unterwegs seid. Und die letzte Meldung, die kommt aus Konz auf der Wiltinger Straße. Da ist 30. Wenn ihr noch was gesehen habt, dann gebt mir das doch gerne durch über die 0651 462 884 und die 0.
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5: Es ist kurz nach 2, hier ist Antenne Trier mit mir, Leonie, und wir schauen gleich mal da drauf, warum ein verkaufsoffener Sonntag hier bei uns in Deutschland immer wahrscheinlicher wird und besonders, was ihr Trierer davon haltet. Sollte das einen offenen Sonntag geben oder eher nicht? Hören wir in knapp 10 Minuten.
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0: liebe Trierer, ihr kennt das doch. Man müsste eigentlich noch ein paar Besorgungen machen oder würde gerne einfach mal wieder durch die Stadt bummeln. Aber unter der Woche fehlt dazu einfach die Zeit. Umso besser, wenn mal wieder ein verkaufsoffener Sonntag ansteht. Hier in Trier müssen wir da aktuell noch bis zum 25. Oktober warten. Oder vielleicht auch nicht. In unseren Nachbarländern ist es ja teilweise schon so, dass Läden auch sonntags geöffnet haben können. Und das könnte bald auch in Deutschland so sein, oder Dori?
1: Ja, also ich sag's mal so, diese Debatte gibt's eigentlich schon seit Jahren. Aber aus aktuellem Anlass wird jetzt nochmal vermehrt drüber diskutiert. Es ist nämlich so, dass Bäckereien und Bibliotheken wahrscheinlich ab dem kommenden Jahr sonntags länger offen bleiben sollen. Zumindest sieht das ein Entwurf des Bundesarbeitsministeriums vor.
0: Ja, und jetzt fordern Handelsverbände, die Regelung auf den gesamten Einzelhandel zu übertragen.
1: Ja, so sieht's aus. Und bevor wir da jetzt näher drauf eingehen, wollten wir schon mal von euch hier in Trier wissen, was würdet ihr denn von dieser neuen Regelung überhaupt halten?
2: Also ich finde es nicht gut, wenn die Geschäfte sonntags geöffnet haben, weil die Mitarbeiter auch einen Tag Ruhe zusteht.
3: Dagegen. Weil die Leute, die haben auch mal Recht auf freie Zeit.
4: Weil ich der Meinung bin, 6 Tage müssten eigentlich reichen, um einzukaufen. Und Ausnahmen gibt es ja immer wieder.
5: Wäre gut für die Käufer und so, die sonntags mal was kaufen wollen, aber muss eigentlich nicht.
6: Ich fände das jetzt auch nicht so notwendig, dass sonntags auch geöffnet haben.
0: Na, das klingt ja so, als ob ihr euch da ziemlich einig wärt, dass die Läden sonntags zubleiben sollen.
1: Ja, und ich meine, was in dieser jahrzehntealten Debatte meist auch noch vergessen wird, ist ja, dass es bereits sehr viele Branchen gibt, für die Sonntagsdienste ohnehin schon die Regel sind. Ne? Pflegedienste, Krankenhäuser, Bahn, Gastronomie, Polizei, Feuerwehr, Theater, Kinos, Zoos, Museen, Medien und. Ja, und abgesehen davon wäre die Frage auch, wie das Ganze denn überhaupt in der Realität umgesetzt werden könnte. Die Arbeitgeber würde das Ganze nämlich mitunter Sonntagszuschläge kosten und an anderen Tagen würde das Personal dann fehlen, ne? Stichwort Fachkräftemangel.
0: Okay, ich merke schon, so wirklich ausgereift ist die Idee nicht. Nee, da freuen wir uns doch lieber erstmal auf unseren nächsten regulären verkaufsoffenen Sonntag hier in Trier. So bleibt das Ganze wenigstens noch etwas Besonderes. Danke dir, Dori, für die Infos.
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1: Mit Leo Melchersmann einen schönen Dienstag zusammen. Aktuell gibt es Überlegungen, wie die alte Maschinenhalle in Trier-West künftig genutzt werden könnte. Das meldet der Volksfreund. Nach Angaben zweier Architekten der Stadtwerke Trier gäbe es Anfragen für Nutzungen. Eine Entscheidung ist bisher noch nicht gefallen. Dass aus dem Gebäude ein Veranstaltungsort werden könnte, sei unrealistisch, weil auf dem Nachbargrundstück neue Wohnungen entstehen. In der Halle ebenfalls Wohnraum zu schaffen, wäre zwar möglich, aber schwierig, da sie unter Denkmalschutz steht. Die Maschinenhalle diente jahrelang als Lager für Material der früheren RWE. Mittlerweile ist sie Eigentum der Stadtwerke Trier. Die Stadt Trier möchte im August eine Katzenschutzverordnung einführen. Nach Angaben des SWR fordern viele Tierheime in der Region eine solche Regelung, weil aktuell vermehrt Tiere gefunden oder abgegeben werden. Das Trierer Tierheim steht der Verordnung offen gegenüber. Laut einer Sprecherin könnten Fundkatzen so unkompliziert kastriert werden. Die Verbandsgemeinde Gerolstein hat bereits seit 5 Jahren eine solche Verordnung und eigenen Angaben zufolge gute Erfahrungen gemacht. Bewohner des Ermesgrabens in Schweich beschweren sich über Lärm auf dem nahegelegenen Spielplatz. Darüber berichtet der Volksfreund. Laut einer Anwohnerin lassen sich dort abends Jugendliche nieder, hören laut Musik und trinken Alkohol. Erst letzte Woche kam es auf dem Spielplatz zu einem Einsatz mit Polizei und Krankenwagen wegen einer stark alkoholisierten 13-Jährigen. In der Vergangenheit zündeten Teenager auch schon ein Feuerwerk. Bewohner, die sich bisher an Behörden oder das Ordnungsamt gewendet haben, konnten eigenen Angaben zufolge keine Veränderungen bewirken. Die Polizei sieht dagegen keinen Handlungsbedarf. So dramatisch, wie die Anwohner es schildern, sei die Situation nicht. Im Hubert-Neuerburg-Park in Trier-Süd haben heute die Vorbereitungen zum Bau des neuen Spielplatzes begonnen. Wie die Stadt mitteilt, darf die Fläche nicht mehr betreten werden. Der Fuß- und Radverkehr wird umgeleitet. Der neue Spielplatz ist speziell für Kinder ab dem Grundschulalter angelegt und ergänzt die im Quartier vorhandenen Anlagen für jüngere Kinder. Neben einem historischen Baumbestand ist ein Balancier- und Kletterpfad sowie eine Slackline in der Mitte des Geländes geplant. Zudem werden verschiedene Sitzgelegenheiten in die Anlage integriert. Die Bauarbeiten laufen voraussichtlich bis Ende November. Und das Beste kommt zum Schluss. Die Veranstalter des Sommerfests in Trier-Palien ziehen eine positive Bilanz und freuen sich über eingenommene Spenden. Laut Pressesprecher Frank Weiersbach waren an der Organisation des Fests die Trierer Muselpratschler, die Stadtgarde Augusta Treverorum und die TuS Palien beteiligt. Jeder der drei Vereine hat von Schirmherr Uli Krugmann eine Spende von jeweils 500 Euro erhalten. Weiersbach betont, dass ohne einen engagierten Schirmherrn oder verlässliche Sponsoren solche Events kaum noch zu stemmen wären.
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2: Auch heute behalten wir wieder diese milden Temperaturen. Bis zu 24 Grad bekommen wir heute nur. Und die Sonne, die ist auch den ganzen Tag da. Also am besten die Sonnenbrille einpacken und die milden Temperaturen, bei denen man jetzt vielleicht nicht direkt schwitzt, wenn man in der Sonne sitzt, genießen.
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2: Gute Nachrichten von den Straßen, es ist gerade alles frei. Kommt gut und sicher an euer Ziel.
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2: Ihr werdet geblitzt auf der A64 an der Anschlussstelle zur B53 hinter der Abfahrt Trier in Richtung Trier-Erang. Da ist 80 erlaubt. Außerdem haben wir nach wie vor den Blitzeranhänger am Kranufer. Da bitte nicht schneller als 50 fahren. Dann haben wir noch einen Blitzer und zwar auf der B51 bei Gelsem, wenn ihr da von Bitburg in Richtung Trier unterwegs seid. Und die letzte Meldung, die kommt aus Konz auf der Wiltinger Straße. Da ist 30. Wenn ihr noch was gesehen habt, dann gebt mir das doch gerne durch über die 0651 462 884 und die 0.
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4: Am Nachmittag zeigt sich eine verhaltenfreundliche Tendenz an der Frankfurter Börse. Der DAX hat vorerst 0,2% auf den Stand von 24.899 Punkten zugelegt. Der an der Börse viel beachtete ZEW-Index der Konjunkturerwartungen ist im Juli stärker gestiegen als erwartet. Das sorgt hier bei einem ruhigen Geschäft für positive Stimmung bei den Anlegern. An der Spitze der 40 Standardwerte stehen Infineon, Siemens Energy und Daimler Truck. Gefallen sind dagegen bisher Scout24, die Münchner Rückversicherung und Merck. Der Eurokurs bleibt am Nachmittag mit einem $1,14,22 nahezu unverändert. Aus Frankfurt, Klaus Bente.
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2: 21. Juli 2003. Beyoncé ist mit Crazy in Love neu in den Charts. Manchmal braucht es nur 2 Stunden. Musikproduzent Rich Harrison ist spät dran. Vielleicht hätte er gestern doch nicht mit den Jungs um die Häuser ziehen sollen. Aber als er die Zusage zu einem ganz besonderen Treffen bekommen hatte, da wollte er das unbedingt feiern. Heute darf er nämlich Beyoncé treffen. Die arbeitet im Herbst 2002 an ihrem ersten Soloalbum. Wirklich jeder wartet darauf und jeder will ein Teil davon sein. Und er hat es geschafft. Seit Jahren hat er diese eine Songidee in der Schublade. Mit ein bisschen Arbeit wird daraus bestimmt ein Hit. Bisher kam einfach noch nicht der richtige Künstler. Rich ist sich aber sicher, Beyoncé ist genau diese Künstlerin. Im Studio angekommen, spielte ihr die Songidee vor. Und Beyoncé ist zuerst nicht so richtig begeistert von dem, was sie hört. Was sollen diese komischen Fanfaren am Anfang? Ist das wirklich noch in? Aber sie gibt Rich eine Chance und eine Deadline. Wenn ich in 2 Stunden wieder hier bin, ist der Song fertig. 2 Stunden, um aus einer kleinen Songidee einen ganzen Hit zu machen. Ein bisschen wenig, aber eben auch eine riesengroße Chance, die sich Rich Harrison eigentlich nicht entgehen lassen will. Also setzt er sich sofort ran und schafft es. Naja, fast. Der Refrain fehlt noch. Aber dann sagt Beyoncé, als sie wieder zurück ist, nach einem Blick in den Spiegel den alles entscheidenden Satz. Mann, oh Mann, sehe ich heute crazy aus. Und so wurde aus einer kleinen Songidee, die jahrelang in einer Schublade geschlummert hat, innerhalb von 2 Stunden dann doch ein

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1: Ich bin Thomas Brockt. Die Zahl der registrierten Fälle sexuellen Kindesmissbrauchs in Deutschland steigt weiter an, vor allem online, also im Netz. Das zeigt das neue Bundeslagebild des Bundeskriminalamts. Im vergangenen Jahr registrierte die Polizei insgesamt mehr als 17.100 Fälle. Das sind rund 770 mehr als im Vorjahr.
2: Es sind erschreckende Zahlen und die Opfer waren vor allem Mädchen. Sie waren häufiger betroffen als Jungen und in mehr als der Hälfte aller Fälle kannten sich Opfer und Täter. Also sexuelle Gewalt gegen Kinder findet vor allem im familiären und persönlichen Umfeld statt. Wichtig auch, in der Statistik sind die Fälle erfasst, die der Polizei bekannt sind. Die Dunkelziffer, sagen die Behörden, die sei viel höher. Claudia Wächter, Nachrichtenredaktion.
1: In der Diskussion über die Nachfolge des zurückgetretenen Unionsfraktionschefs Spahn hat Bundesinnenminister Dobrindt Fragen zu seinem möglichen Interesse an dem Amt abgeblockt. Er verstehe das Interesse an dieser Frage, sagte der CSU-Politiker. Er wolle zu diesen Personalspekulationen aber keinen Beitrag leisten und setze auf ein geordnetes Verfahren. Dobrindt wird neben anderen Politikern als möglicher Nachfolger von Spahn gehandelt. Nahe der weltberühmten Akropolis in Athen hat ein Mann mehrere Passanten mit einem Messer bedroht. Anschließend griff er ein Touristenpaar aus den USA an und verletzte die beiden.
3: Der Täter bedrohte zunächst Passanten vor der Akropolis. Eine Zeugin alarmierte sofort die Polizei. Doch noch bevor die Einsatzkräfte eingreifen konnten, ging der Mann auf ein Touristenpaar aus den USA los. Der mutmaßliche Täter wurde festgenommen, er soll ein psychisch kranker 60-jähriger Grieche sein. Der Bereich rund um die Akropolis war während des Polizeieinsatzes zeitweise abgesperrt. Inzwischen können Besucher das berühmte Wahrzeichen Athens wieder wie gewohnt besichtigen. Aus Athen, Takis Safos.
1: Wer diesen Sommer ins kühle Nass springen will, muss für den Schwimmbadeintritt etwas tiefer in die Tasche greifen. Im Juni 2026 kostete laut Statistischem Bundesamt der Besuch eines Schwimmbads 3,6% mehr als ein Jahr zuvor. Ausrüstung wie Sonnenschirme oder Badebekleidung war dagegen etwas günstiger.
0: Und jetzt noch mehr Informationen aus unserer Region.
4: Ich bin Leo Melchersmann. Aktuell gibt es Überlegungen, wie die alte Maschinenhalle in Trier-West künftig genutzt werden könnte. Das meldet der Volksfreund. Nach Angaben zweier Architekten der Stadtwerke Trier gäbe es Anfragen für Nutzungen. Eine Entscheidung ist bisher noch nicht gefallen. Dass aus dem Gebäude ein Veranstaltungsort werden könnte, sei unrealistisch, weil auf dem Nachbargrundstück neue Wohnungen entstehen. In der Halle ebenfalls Wohnraum zu schaffen, wäre zwar möglich, aber schwierig, da sie unter Denkmalschutz steht.
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5: Bis in den späten Abend begleitet uns heute der Sonnenschein. 24 Grad sind's und die gibt's auch morgen nochmal. In der Nacht geht's heute zwar runter auf 10 Grad, da wird's dann doch ein bisschen kühler, also wenn ihr länger unterwegs seid, auf jeden Fall Jäckchen drüber. Aber ansonsten gibt's morgen auch wieder Sonne und Wolkenmix, ein bisschen Wind und angenehme Temperaturen.
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5: Kurz nach drei in Trier, Hallöchen zusammen. Wir starten diese Stunde bunt, denn am Wochenende war ja CSD mit fetter Demo in der Stadt. Und mein Kollege Leo war mal mittendrin. Was er da so erlebt hat, hören wir dann gleich nach zwei Hits. Ich bin Dori, schönen Dienstag euch.
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0: Am Samstag hieß es bei uns Happy Pride. Bunt und laut sind die Trierer von der Porta aus durch die City gezogen bis hin zum Palastgarten. Und so wie es sich für eine richtige Demo gehört, war die Menschenmenge größer, als man schauen konnte. Unter ihnen war mein Kollege Leo und er hat die Menschen dort mal gefragt, warum sie eigentlich dabei sein wollten.
1: Wir haben vor 6 Jahren in Schweich bei Trier geheiratet und sind heute deswegen auch hier, weil wir auch queer sind.
2: Hi, ich bin heute mit der Schlaugruppe hier. Ich weiß nicht, ob ihr wisst, was das ist. Das ist ein queeres Bildungsprojekt, also wir gehen an Schulen und klären quasi drüber auf, was das ist, was bedeutet eigentlich queer sein, warum ist das vielleicht in der heutigen Gesellschaft schwierig oder warum war es schwierig und warum ist es noch wichtig, darüber aufzuklären.
3: Ich will ein bisschen bunt mitmischen, ist die Intention. Bin zwar selber nicht von der Queerszene, aber ich bin trotzdem ein quirliger Mensch und deswegen will ich das Ganze unterstützen, dabei sein.
2: Ich glaube, viel Intoleranz oder Befremdlichkeit entsteht auch einfach dadurch, dass man sich mit dem Thema nicht auskennt und keine Berührungspunkte mit dem Thema hat. Und das ist quasi das, was wir im Rahmen unseres Projekts machen. Quasi so frei nach der Kontakthypothese, lass erstmal die Menschen kennenlernen und lernen, okay, ist eigentlich ganz normal und ist gar nichts Schlimmes dabei sozusagen.
0: Was lernen wir daraus? Einfach mal offen auf andere zugehen und sich kennenlernen. Alles kann, nichts muss. Aber von Anfeindungen hat am Ende niemand was. Später gibt es noch ein paar mehr Eindrücke von der Demo, also bleibt auf jeden Fall gern dabei.
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1: Mit Leo Melchersmann einen schönen Dienstag zusammen. Aktuell gibt es Überlegungen, wie die alte Maschinenhalle in Trier-West künftig genutzt werden könnte. Das meldet der Volksfreund. Nach Angaben zweier Architekten der Stadtwerke Trier gäbe es Anfragen für Nutzungen. Eine Entscheidung ist bisher noch nicht gefallen. Dass aus dem Gebäude ein Veranstaltungsort werden könnte, sei unrealistisch, weil auf dem Nachbargrundstück neue Wohnungen entstehen. In der Halle ebenfalls Wohnraum zu schaffen, wäre zwar möglich, aber schwierig, da sie unter Denkmalschutz steht. Die Maschinenhalle diente jahrelang als Lager für Material der früheren RWE. Mittlerweile ist sie Eigentum der Stadtwerke Trier. Die Stadt Trier möchte im August eine Katzenschutzverordnung einführen. Nach Angaben des SWR fordern viele Tierheime in der Region eine solche Regelung, weil aktuell vermehrt Tiere gefunden oder abgegeben werden. Das Trierer Tierheim steht der Verordnung offen gegenüber. Laut einer Sprecherin könnten Fundkatzen so unkompliziert kastriert werden. Die Verbandsgemeinde Gerolstein hat bereits seit 5 Jahren eine solche Verordnung und eigenen Angaben zufolge gute Erfahrungen gemacht. Bewohner des Ermesgrabens in Schweich beschweren sich über Lärm auf dem nahegelegenen Spielplatz. Darüber berichtet der Volksfreund. Laut einer Anwohnerin lassen sich dort abends Jugendliche nieder, hören laut Musik und trinken Alkohol. Erst letzte Woche kam es auf dem Spielplatz zu einem Einsatz mit Polizei und Krankenwagen wegen einer stark alkoholisierten 13-Jährigen. In der Vergangenheit zündeten Teenager auch schon ein Feuerwerk. Bewohner, die sich bisher an Behörden oder das Ordnungsamt gewendet haben, konnten eigenen Angaben zufolge keine Veränderungen bewirken. Die Polizei sieht dagegen keinen Handlungsbedarf. So dramatisch, wie die Anwohner es schildern, sei die Situation nicht. Im Hubert-Neuerburg-Park in Trier-Süd haben heute die Vorbereitungen zum Bau des neuen Spielplatzes begonnen. Wie die Stadt mitteilt, darf die Fläche nicht mehr betreten werden. Der Fuß- und Radverkehr wird umgeleitet. Der neue Spielplatz ist speziell für Kinder ab dem Grundschulalter angelegt und ergänzt die im Quartier vorhandenen Anlagen für jüngere Kinder. Neben einem historischen Baumbestand ist ein Balancier- und Kletterpfad sowie eine Slackline in der Mitte des Geländes geplant. Zudem werden verschiedene Sitzgelegenheiten in die Anlage integriert. Die Bauarbeiten laufen voraussichtlich bis Ende November. Und das Beste kommt zum Schluss. Die Veranstalter des Sommerfests in Trier-Palien ziehen eine positive Bilanz und freuen sich über eingenommene Spenden. Laut Pressesprecher Frank Weiersbach waren an der Organisation des Fests die Trierer Muselpratschler, die Stadtgarde Augusta Treverorum und die TuS Palien beteiligt. Jeder der drei Vereine hat von Schirmherr Uli Krugmann eine Spende von jeweils 500 Euro erhalten. Weiersbach betont, dass ohne einen engagierten Schirmherr oder verlässliche Sponsoren solche Events kaum noch zu stemmen wären.
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2: Die ganze restliche Woche über bleibt es richtig schön sommerlich im Antenneland. Auch nicht zu heiß. Am Freitag sind zwar nochmal 27 Grad gemeldet, aber bis dahin werden es immer so um die 10 bis 24 Grad maximal. Auch morgen gibt es wieder Sonne und Wolken im Mix und wir können uns auf viel Vitamin D freuen.
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0: So klingen die besten Hits aller Zeiten hier bei der Antenne Trier. Ich bin Leonie, schön, dass ihr dabei seid. Wer im Supermarkt Geld sparen will, der muss sportlich sein. Denn während uns teure Magenprodukte auf Augenhöhe quasi entgegenspringen, verstecken sich die günstigen Alternativen oft ganz unten. Aber warum ist das eigentlich so und stehen die teuren Sachen wirklich immer ganz oben? Das klären wir jetzt im Alltagscheck.
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0: Mein Kollege Tim hat sich das Ganze mal genauer angeschaut. Tim, warum machen uns die Händler die Schnäppchenjagd denn eigentlich so anstrengend?
2: Ja, das ist eine reine Verkaufsstrategie. Ein Supermarktregal wird grob in 4 Zonen unterteilt. Die absolute Goldgrube für die Händler ist die sogenannte Sichtzone auf Augenhöhe, also zwischen 1,40 und 1,80. Was dort steht, nehmen wir am schnellsten wahr und greifen oft ohne nachzudenken zu. Deshalb platzieren Supermärkte genau hier die Produkte, an denen sie am meisten verdienen, und das sind halt einfach in der Regel die teuren Markenartikel. Ganz unten in der sogenannten Bückzone, unter 60 cm, landen dagegen die günstigen Eigenmarken. Die Händler wissen, wer sparen will, sucht gezielt danach und nimmt den körperlichen Aufwand des Bückens in Kauf.
0: Ja, gut für den Supermarkt, blöd für mich als Kunde, aber wie sieht es denn ganz oben aus? Stimmt es, dass die Preise steigen, je höher man im Regal greift?
2: Nee, nicht ganz, denn oben befindet sich die sogenannte Reck- oder auch Streckzone über 1,80 Meter. Dort stehen zwar auch keine billigen Schnäppchen, aber vor allem Produkte, die seltener gekauft werden oder besonders leicht sind, um Unfälle beim Herunternehmen zu vermeiden. Außerdem findet man dort oft echte Premium- und Luxusartikel. Der beste Spartipp für den Alltag lautet also, den Blick im Regal systematisch schweifen lassen, und zwar ganz bewusst nach unten in die Bückzone. Dort stehen oft Produkte mit fast identischen Zutaten wie das Markenprodukt, aber zu einem Bruchteil des Preises.
0: Danke dir, Tim, und morgen geht's im Alltagscheck um das Thema Gewitter. Welche Mythen sind wahr und was ist totaler Quatsch?
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1: Ich bin Thomas Brockt. Bahnchefin Palla will das Trinken von Bier, Wein und Schnaps bis zum Herbst in allen Bahnhöfen verbieten. Bundesinnenminister Dobrindt zeigt sich dafür offen. Er sieht aber ein Problem. Wie soll ein mögliches Verbot durchgesetzt werden?
2: Innenminister Dobrindt will jetzt erstmal von der Bahnchefin wissen, was die Grundlage für ihren Vorschlag ist. Denn die Polizeigewerkschaften äußern schon Bedenken, wie ein Alkoholverbot durchzusetzen sei. Zu wenig Personal dafür, heißt es von der Gewerkschaft der Polizei, die neben der Bahn für die Sicherheit an Bahnhöfen zuständig ist. Und der Vorsitzende der Bundespolizeigewerkschaft meint sogar, dass seine Kolleginnen und Kollegen für das Durchsetzen eines Alkoholverbots gerade nicht zuständig seien. Thomas Thonfeld, Nachrichtenredaktion.
1: Die Zahl der registrierten Fälle sexuellen Kindesmissbrauchs in Deutschland ist weiter gestiegen. Das Bundeskriminalamt erfasste im vergangenen Jahr rund 17.100 Fälle, etwa 800 mehr als im Vorjahr und rund 1.600 mehr als vor 5 Jahren. Die Ermittlungen ergaben erneut, dass in mehr als der Hälfte der Fälle zwischen Opfern und Tatverdächtigen eine Vorbeziehung bestand. Wer diesen Sommer ins kühle Nass springen will, muss für den Schwimmbadeintritt etwas tiefer in die Tasche greifen. Im Juni kostete nach Angaben des Statistischen Bundesamtes der Besuch eines Schwimmbads 3,6% mehr als vor einem Jahr.
3: Ein Ferientag im Schwimmbad kann für eine Familie ganz schön teuer werden. Im Vergleich die Verbraucherpreise, die sind nur um gut 2% geklettert in diesem Zeitraum. Die gute Nachricht, ein Sonnenschirm am Beckenrand oder die Badehose, das alles ist etwas günstiger geworden. Und mit dem Auto fahren wir rund 10 Minuten bis ins nächste Frei- oder Naturbad im Durchschnitt. Auf dem Land, da dauert die Fahrt zur Abkühlung auch manchmal länger. Claudia Wächter, Nachrichtenredaktion.
1: Nach den tödlichen Schüssen auf 6 Menschen in Stade ist der mutmaßliche Täter in Untersuchungshaft gestorben. Ein Mitarbeiter des Gefängnisses fand den 45-Jährigen leblos in seiner Zelle in Bremervörde, wie das niedersächsische Justizministerium mitteilte. Ermittler gehen von Suizid aus, es gebe keine Hinweise auf ein Verbrechen. Der Mann soll Ende Juni in einer Mutter-Kind-Einrichtung 6 Menschen getötet haben. Hintergrund war nach bisherigen Erkenntnissen ein Sorgerechtsstreit.
0: Und jetzt noch mehr Informationen aus unserer Region.
4: Ich bin Leo Melchersmann. Die Stadt Trier möchte im August eine Katzenschutzverordnung einführen. Nach Angaben des SWR fordern viele Tierheime in der Region eine solche Regelung, weil aktuell vermehrt Tiere gefunden oder abgegeben werden. Das Trierer Tierheim steht der Verordnung offen gegenüber. Laut einer Sprecherin könnten Fundkatzen so unkompliziert kastriert werden. Die Verbandsgemeinde Gerolstein hat bereits seit 5 Jahren eine solche Verordnung und eigenen Angaben zufolge gute Erfahrungen gemacht.
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5: Bis in den späten Abend begleitet uns heute der Sonnenschein. 24 Grad sind's und die gibt's auch morgen nochmal. In der Nacht geht's heute zwar runter auf 10 Grad, da wird's dann doch ein bisschen kühler, also wenn ihr länger unterwegs seid, auf jeden Fall Jäckchen drüber. Aber ansonsten gibt's morgen auch wieder Sonne und Wolken Mix, ein bisschen Wind und angenehme Temperaturen.
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5: Schönen Nachmittag euch, ich bin Dori. Gleich gibt's einen kurzen Blick in den Trierer Veranstaltungskalender, aber jetzt starten wir erstmal mit Musik in die neue Stunde. Also, bis gleich.
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1: Wein lieben wir doch fast alle. Deswegen geht es heute auf den Spuren der alten Römer in die historischen Gewölbe. Ein einmaliges Weinkulturerlebnis in den Trierer Unterwelten mit Sektempfang, drei Rieslingen und einer Weinflasche als Präsent. Die Weinwandelprobe dauert 90 Minuten und startet um 16 Uhr. Tickets findet ihr ab 32 Euro bei Ticket Regional. Für alle Rock'n'Roll-Fans gibt's heute The Boss Hoss im Amphitheater zu sehen. Live auf der Bühne sind sie ein unvergessliches, explosiv energiegeladenes Erlebnis. Mit dem Sound des brandneuen Albums Back to the Boots kehren sie auch live zu ihren musikalischen Wurzeln zurück. Ab 19 Uhr geht's los und Tickets findet ihr bei Eventim. Vergesst eure Cowboy-Stiefel nicht! Am Donnerstag etwas weiterfahren lohnt sich. Am Losheimer Stausee steigt ein echtes Highlight des Losheimer Kultursommers. Das Hochwälder Wohlfühlhotel direkt am Wasser wird zur Bühne für die Rockabilly Hellraisers. Drei Musiker, Gitarre, Kontrabass, Schlagzeug und jede Menge Sound der wilden 50er. Ab 19 Uhr gibt es Klassiker von Elvis bis Buddy Holly. Petticoat und Lederjacke sind natürlich Ehrensache. Und das Beste, der Eintritt ist frei.
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1: Mit Leo Melchersmann einen schönen Dienstag zusammen. Aktuell gibt es Überlegungen, wie die alte Maschinenhalle in Trier-West künftig genutzt werden könnte. Das meldet der Volksfreund. Nach Angaben zweier Architekten der Stadtwerke Trier gäbe es Anfragen für Nutzungen. Eine Entscheidung ist bisher noch nicht gefallen. Dass aus dem Gebäude ein Veranstaltungsort werden könnte, sei unrealistisch, weil auf dem Nachbargrundstück neue Wohnungen entstehen. In der Halle ebenfalls Wohnraum zu schaffen, wäre zwar möglich, aber schwierig, da sie unter Denkmalschutz steht. Die Maschinenhalle diente jahrelang als Lager für Material der früheren RWE. Mittlerweile ist sie Eigentum der Stadtwerke Trier. Die Stadt Trier möchte im August eine Katzenschutzverordnung einführen. Nach Angaben des SWR fordern viele Tierheime in der Region eine solche Regelung, weil aktuell vermehrt Tiere gefunden oder abgegeben werden. Das Trierer Tierheim steht der Verordnung offen gegenüber. Laut einer Sprecherin könnten Fundkatzen so unkompliziert kastriert werden. Die Verbandsgemeinde Gerolstein hat bereits seit 5 Jahren eine solche Verordnung und eigenen Angaben zufolge gute Erfahrungen gemacht. Bewohner des Ermesgrabens in Schweich beschweren sich über Lärm auf dem nahegelegenen Spielplatz. Darüber berichtet der Volksfreund. Laut einer Anwohnerin lassen sich dort abends Jugendliche nieder, hören laut Musik und trinken Alkohol. Erst letzte Woche kam es auf dem Spielplatz zu einem Einsatz mit Polizei und Krankenwagen wegen einer stark alkoholisierten 13-Jährigen. In der Vergangenheit zündeten Teenager auch schon ein Feuerwerk. Bewohner, die sich bisher an Behörden oder das Ordnungsamt gewendet haben, konnten eigenen Angaben zufolge keine Veränderungen bewirken. Die Polizei sieht dagegen keinen Handlungsbedarf. So dramatisch, wie die Anwohner es schildern, sei die Situation nicht. Im Hubert-Neuerburg-Park in Trier-Süd haben heute die Vorbereitungen zum Bau des neuen Spielplatzes begonnen. Wie die Stadt mitteilt, darf die Fläche nicht mehr betreten werden. Der Fuß- und Radverkehr wird umgeleitet. Der neue Spielplatz ist speziell für Kinder ab dem Grundschulalter angelegt und ergänzt die im Quartier vorhandenen Anlagen für jüngere Kinder. Neben einem historischen Baumbestand ist ein Balancier- und Kletterpfad sowie eine Slackline in der Mitte des Geländes geplant. Zudem werden verschiedene Sitzgelegenheiten in die Anlage integriert. Die Bauarbeiten laufen voraussichtlich bis Ende November. Und das Beste kommt zum Schluss. Die Veranstalter des Sommerfests in Trier-Palien ziehen eine positive Bilanz und freuen sich über eingenommene Spenden. Laut Pressesprecher Frank Weiersbach waren an der Organisation des Fests die Trierer Muselpratschler, die Stadtgarde Augusta Treverorum und die TuS Palien beteiligt. Jeder der drei Vereine hat von Schirmherr Uli Krugmann eine Spende von jeweils 500 Euro erhalten. Weiersbach betont, dass ohne einen engagierten Schirmherr oder verlässliche Sponsoren solche Events kaum noch zu stemmen wären.
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2: Die ganze restliche Woche über bleibt es richtig schön sommerlich im Antenneland. Auch nicht zu heiß. Am Freitag sind zwar noch mal 27 Grad gemeldet, aber bis dahin werden es immer so um die 10 bis 24 Grad maximal. Auch morgen gibt es wieder Sonne und Wolken im Mix und wir können uns auf viel Vitamin D freuen.
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0: Es war eine wunderbare Stimmung am Samstag, denn da war die große Pride-Demo hier in Trier. In einer riesigen Menschenmenge ging es von der Porta aus bis zum Palastgarten und mein Kollege Leo ist auch mal mitgewandert. Er wollte von den Teilnehmenden wissen, warum sie eigentlich dabei sind.
1: Hallo, mein Name ist Shane. Ich vertrete die Porfs. Das sind die Papi von West und Süd. Wir vertreten hier auf dem CSD den Fetisch der Pet-Player und Puppy-Player und möchten damit zeigen, dass Fetisch nicht unbedingt nur Sexualität ist. Also jeder, der für Puppy sich interessiert oder sich informieren möchte, kann zu unserem Stammtisch kommen. Der ist immer am zweiten Donnerstag eines Monats hier in Trier im Quiergarten.
2: Ja, es ist sehr wichtig, dass wir uns nicht mehr verstecken müssen.
3: Und ich finde, geil ist geil und für Gleichberechtigung machen wir uns stark und das soll auch verstärkt in den Jahren nochmal zunehmen, ohne äußerliche Gewalt von außen. Ich danke, tschüss.
4: Ich finde es einfach wichtig, dass es akzeptiert ist, wie jeder ist, weil es ändert nichts dran. Liebe ist Liebe. Es ist egal, wer wen liebt.
0: Schöner hätte ich es auch nicht ausdrücken können. Und dann hat mein Kollege Leo auch noch eine kleine Überraschung erlebt.
5: So, du hast mir gerade einen Sticker hier an meiner Brust geschenkt. Wer bist du denn? Stell dich mal vor.
6: Ich bin Sabine Kröscher, die Vorsitzende vom Deutschen Journalistenverband für den Bezirksverband Trier. Und wir sind diesmal mit einer gemeinsamen Gruppe von 9 Leuten selbst dabei, weil uns das wichtig ist, weil wir denken, wir sitzen alle in einem Boot. Die Angriffe auf Journalisten werden immer auffälliger und natürlich auch für queere Menschen, die genauso wie wir bedroht werden. Und dafür haben wir uns gedacht, jetzt müssen wir aufstehen und müssen Flagge zeigen. Flagge für Pressefreiheit, für Demokratie und für Chancengleichheit.
0: Ja, herzliche Grüße an dieser Stelle an die Kolleginnen und Kollegen vom Deutschen Journalistenverband. Schön, dass ihr auch am Start wart. Die queere Community hier in Trier, die lebt auf jeden Fall, ist bunt und laut. Und genauso soll es doch sein.
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1: Ich bin Thomas Brock. Die Zahl der registrierten Fälle sexuellen Kindesmissbrauchs in Deutschland ist weiter gestiegen. Das Bundeskriminalamt erfasste im vergangenen Jahr rund 17.100 Fälle, etwa 800 mehr als im Vorjahr und rund 1.600 mehr als vor 4 Jahren.
2: Vor allem im digitalen Raum werden Kinder immer häufiger zu Opfern. Dort suchen Täter gezielt sexuelle Kontakte zu Minderjährigen, nutzen auch neue Methoden mithilfe künstlicher Intelligenz. Bundesinnenminister Dobrindt, der spricht von einem dramatischen Anstieg der Fälle im Netz und fordert, wir müssen unsere Kinder dort besser schützen. Und er betont, die Statistik zählt nur die bekannten Fälle. Die Dunkelziffer sei weitaus höher. Claudia Wächter, Nachrichtenredaktion.
1: Das von der Deutschen Bahn geplante Alkoholverbot an allen Bahnhöfen ist nach Einschätzung der Bundespolizeigewerkschaft nicht durchsetzbar. Es müsse von Beginn an deutlich werden, dass die Bundespolizei hier nicht die Verantwortung habe und für die Durchsetzung des Verbots nicht zuständig sei, sagte Gewerkschaftschef Ostermann. Die Bahn will, dass es künftig untersagt ist, auf Bahnsteigen oder in Bahnhofshallen außerhalb der Bahnhofsgastronomie Bier, Wein, Schnaps oder anderen Alkohol zu trinken. Nahe der weltberühmten Akropolis in Athen hat ein Mann mehrere Passanten mit einem Messer bedroht. Anschließend griff er ein Touristenpaar aus den USA an und verletzte die beiden.
3: Der Täter bedrohte zunächst Passanten vor der Akropolis. Eine Zeugin alarmierte sofort die Polizei. Doch noch bevor die Einsatzkräfte eingreifen konnten, ging der Mann auf ein Touristenpaar aus den USA los. Der mutmaßliche Täter wurde festgenommen, er soll ein psychisch kranker 60-jähriger Grieche sein. Der Bereich rund um die Akropolis war während des Polizeieinsatzes zeitweise abgesperrt. Inzwischen können Besucher das berühmte Wahrzeichen Athens wieder wie gewohnt besichtigen. Aus Athen, Takis Safos.
1: Wer diesen Sommer ins kühle Nass springen will, muss für den Schwimmbadeintritt etwas tiefer in die Tasche greifen. Im Juni 2026 kostete laut Statistischem Bundesamt der Besuch eines Schwimmbads 3,6% mehr als ein Jahr zuvor. Ausrüstung wie Sonnenschirme oder Badebekleidung war dagegen etwas günstiger.
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4: Ich bin Leo Melchersmann. Aktuell gibt es Überlegungen, wie die alte Maschinenhalle in Trier-West künftig genutzt werden könnte. Das meldet der Volksfreund. Nach Angaben zweier Architekten der Stadtwerke Trier gäbe es Anfragen für Nutzungen. Eine Entscheidung ist bisher noch nicht gefallen. Dass aus dem Gebäude ein Veranstaltungsort werden könnte, sei unrealistisch, weil auf dem Nachbargrundstück neue Wohnungen entstehen. In der Halle ebenfalls Wohnraum zu schaffen, wäre zwar möglich, aber schwierig, da sie unter Denkmalschutz steht.
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5: Bis in den späten Abend begleitet uns heute der Sonnenschein. 24 Grad sind's und die gibt's auch morgen nochmal. In der Nacht geht's heute zwar runter auf 10 Grad, da wird's dann doch ein bisschen kühler, also wenn ihr länger unterwegs seid, auf jeden Fall Jäckchen drüber. Aber ansonsten gibt's morgen auch wieder Sonne und Wolkenmix, ein bisschen Wind und angenehme Temperaturen.
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5: Kurz nach 5 und das bedeutet, liebe Leute, Feierabend in Trier. Ich bin Dori und hier geht's jetzt weiter mit den Pet Shop Boys und gleich danach habe ich noch Tom Gregory auf Lager. Ich wünsche euch einen schönen Nachmittag und Abend.
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0: So klingen die besten Hits aller Zeiten hier bei Antenne Trier. Ich bin Dori und bei mir im Studio ist meine Kollegin Vicky.
1: Die Sommerferien in Trier laufen und die meisten sind schon unterwegs oder vielleicht gerade dabei, die Flipflops einzupacken. Aber Leute, aufpassen, in manchen Urlaubsländern, da gibt's Regeln, die sind echt abgefahren. Und wer die nicht kennt, der kann schnell in eine richtig teure Falle tappen. Meine Kollegin Dori hat sich da für euch mal schlau gemacht.
0: Hallöchen. Ja, es ist echt krass. Man freut sich schon auf Sonne, Strand und Meer und dann wird's auf einmal teuer. Manche Länder haben da echt skurrile Gesetze. Zum Beispiel Sardinien. Da gibt's einen richtig schönen Traumstrand, La Pelosa. Aber da darfst du dein Handtuch nicht einfach so auf den Sand legen. Kein Witz, die haben wirklich Angst, dass zu viel Sand mitgenommen wird. Deswegen nur mit Strohmatte oder Liege.
1: Okay, also das ist krass. Echt jetzt?
0: Ja, und wenn du jetzt denkst, na gut, ich nehme halt ein bisschen Sand als Erinnerung mit, dann viel Spaß. Das kann dich eben mal bis zu 3000 Euro kosten. Und es geht noch weiter. In Südafrika oder der Karibik, da solltest du besser keine Camouflage-Klamotten tragen. Also so Tarnzeug, ne? Da wirst du nämlich schnell mal für einen Soldaten gehalten und das ist dort nicht witzig gemeint. Kann Strafen geben oder die Klamotten werden einkassiert.
1: Okay, also Leute, wer den Army-Look schon geplant hat, muss sich schnell was anderes überlegen. Und was ist mit Thailand? Da war doch was mit Insta-Posts.
0: Oh ja, wenn du da dein Cocktailfoto bei Insta hochlädst, hast du ein Problem. Alkohol darf da nämlich nicht öffentlich beworben werden. Und so ein Foto gilt halt schon als Werbung. Im schlimmsten Fall bezahlst du 1300 Euro Strafe und musst theoretisch sogar in den Knast.
1: Ey, da überlegt man sich echt zweimal, ob man nicht lieber eine Kokosnuss postet oder aus Wasser umsteigt. Was war denn dein persönliches Highlight?
0: Ganz klar Hawaii. Da darfst du ab 22 Uhr nicht mehr laut lachen. Nachtruhe ist da Gesetz, also kein lautes Kichern auf dem Hotelbalkon, sonst gibt's Ärger. Oh, und einen letzten habe ich noch. In Griechenland darfst du keine Steine mitnehmen, also nicht nur aus Tempelanlagen, sondern auch nicht vom Strand. Wenn du Pech hast, landest du auf der Wache und musst warten, bis ein Archäologe sich das Steinchen angeschaut hat. Kein Witz.
1: Da hast du nach dem Urlaub mehr Polizeierfahrung als Sonnenbrand. Also Leute, vor dem Urlaub nicht nur Sonnencreme checken, sondern vielleicht auch mal die Landesgesetze googeln. Danke dir, Dori, für die Infos.

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1: Mit Leo Melchersmann einen schönen Dienstag zusammen. Aktuell gibt es Überlegungen, wie die alte Maschinenhalle in Trier-West künftig genutzt werden könnte. Das meldet der Volksfreund. Nach Angaben zweier Architekten der Stadtwerke Trier gäbe es Anfragen für Nutzungen. Eine Entscheidung ist bisher noch nicht gefallen. Dass aus dem Gebäude ein Veranstaltungsort werden könnte, sei unrealistisch, weil auf dem Nachbargrundstück neue Wohnungen entstehen. In der Halle ebenfalls Wohnraum zu schaffen, wäre zwar möglich, aber schwierig, da sie unter Denkmalschutz steht. Die Maschinenhalle diente jahrelang als Lager für Material der früheren RWE. Mittlerweile ist sie Eigentum der Stadtwerke Trier. Die Stadt Trier möchte im August eine Katzenschutzverordnung einführen. Nach Angaben des SWR fordern viele Tierheime in der Region eine solche Regelung, weil aktuell vermehrt Tiere gefunden oder abgegeben werden. Das Trierer Tierheim steht der Verordnung offen gegenüber. Laut einer Sprecherin könnten Fundkatzen so unkompliziert kastriert werden. Die Verbandsgemeinde Gerolstein hat bereits seit 5 Jahren eine solche Verordnung und eigenen Angaben zufolge gute Erfahrungen gemacht. Bewohner des Ermesgrabens in Schweich beschweren sich über Lärm auf dem nahegelegenen Spielplatz. Darüber berichtet der Volksfreund. Laut einer Anwohnerin lassen sich dort abends Jugendliche nieder, hören laut Musik und trinken Alkohol. Erst letzte Woche kam es auf dem Spielplatz zu einem Einsatz mit Polizei und Krankenwagen wegen einer stark alkoholisierten 13-Jährigen. In der Vergangenheit zündeten Teenager auch schon ein Feuerwerk. Bewohner, die sich bisher an Behörden oder das Ordnungsamt gewendet haben, konnten eigenen Angaben zufolge keine Veränderungen bewirken. Die Polizei sieht dagegen keinen Handlungsbedarf. So dramatisch, wie die Anwohner es schildern, sei die Situation nicht. Im Hubert-Neuerburg-Park in Trier-Süd haben heute die Vorbereitungen zum Bau des neuen Spielplatzes begonnen. Wie die Stadt mitteilt, darf die Fläche nicht mehr betreten werden. Der Fuß- und Radverkehr wird umgeleitet. Der neue Spielplatz ist speziell für Kinder ab dem Grundschulalter angelegt und ergänzt die im Quartier vorhandenen Anlagen für jüngere Kinder. Neben einem historischen Baumbestand ist ein Balancier- und Kletterpfad sowie eine Slackline in der Mitte des Geländes geplant. Zudem werden verschiedene Sitzgelegenheiten in die Anlage integriert. Die Bauarbeiten laufen voraussichtlich bis Ende November. Und das Beste kommt zum Schluss. Die Veranstalter des Sommerfests in Trier-Palien ziehen eine positive Bilanz und freuen sich über eingenommene Spenden. Laut Pressesprecher Frank Weiersbach waren an der Organisation des Fests die Trierer Muselpratschler, die Stadtgarde Augusta Treverorum und die TuS Palien beteiligt. Jeder der drei Vereine hat von Schirmherr Uli Krugmann eine Spende von jeweils 500 Euro erhalten. Weiersbach betont, dass ohne einen engagierten Schirmherrn oder verlässliche Sponsoren solche Events kaum noch zu stemmen wären.
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2: Die ganze restliche Woche über bleibt es richtig schön sommerlich im Antenneland. Auch nicht zu heiß. Am Freitag sind zwar noch mal 27 Grad gemeldet, aber bis dahin werden es immer so um die 10 bis 24 Grad maximal. Auch morgen gibt es wieder Sonne und Wolken im Mix und wir können uns auf viel Vitamin D freuen.
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2: Aktuell haben wir ein bisschen Stop-and-Go in der Hornstraße, Metzelstraße, Paulinstraße und die Bitburger Runterinfahrt Richtung Innenstadt, sind aber überall bisher nur so 3 bis 5 Minuten.
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2: Geblitzt wird aktuell aus 4 Anhängern. 2 davon stehen auf der B51, einmal Höhe Marsholder, einmal Höhe Gilsum. Und dann haben wir auch noch 2 in Trier bzw. nahe Trier, einmal auf der A64 Höhe Biberbachtalbrücke und dann noch am Trierer Kranenufer. Ansonsten sehe ich aber gerade keine mobilen Blitzer. Wenn ihr da noch was habt, dann gerne melden.
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1: Juli 1989. 007 Fans in Deutschland sind voller Vorfreude, denn es dauert nicht mehr lang, bis James Bond 007 Lizenz zum Töten in die Kinos kommt. In Amerika und Großbritannien, da ist der Film schon draußen zu dem Zeitpunkt und die Leute, die feiern nicht nur den Streifen, sondern auch seinen Soundtrack. Der große Titelsong im Film License to Kill, gesungen von Gladys Knight. Der Film ist der zweite und letzte, in dem Timothy Dalton James Bond spielt. Die Produzenten des Films, die haben deshalb was ganz Besonderes vor. Sie wollen den Film ernster, aber auch irgendwie kantiger machen als alle Bond-Streifen vorher. Und das gelingt ihnen auch. Und wenn der Film eben diese gewisse Nüchternheit hat, dann braucht der Titelsong das natürlich auch. Gladys Knight Song hat deswegen zwar natürlich das typische gigantische Feeling, das halt auch so ein James Bond Song nun mal braucht, aber er klingt eben auch ein bisschen kerniger und hat diese ordentliche Portion Power. Die perfekte Mischung für 007. Lizenz zum Töten. Bond. James

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1: Ich bin Thomas Brockt. Bahnchefin Palla will das Trinken von Bier, Wein und Schnaps bis zum Herbst in allen Bahnhöfen verbieten. Bundesinnenminister Dobrindt zeigt sich dafür offen. Er sieht aber ein Problem. Wie soll ein mögliches Verbot durchgesetzt werden?
2: Innenminister Dobrindt will jetzt erstmal von der Bahnchefin wissen, was die Grundlage für ihren Vorschlag ist. Denn die Polizeigewerkschaften äußern schon Bedenken, wie ein Alkoholverbot durchzusetzen sei. Zu wenig Personal dafür, heißt es von der Gewerkschaft der Polizei, die neben der Bahn für die Sicherheit an Bahnhöfen zuständig ist. Und der Vorsitzende der Bundespolizeigewerkschaft meint sogar, dass seine Kolleginnen und Kollegen für das Durchsetzen eines Alkoholverbots gerade nicht zuständig seien. Thomas Thonfeld, Nachrichtenredaktion.
1: Die Zahl der registrierten Fälle sexuellen Kindesmissbrauchs in Deutschland ist weiter gestiegen. Das Bundeskriminalamt erfasste im vergangenen Jahr rund 17.100 Fälle, etwa 800 mehr als im Vorjahr und rund 1.600 mehr als vor 5 Jahren. Die Ermittlungen ergaben erneut, dass in mehr als der Hälfte der Fälle zwischen Opfern und Tatverdächtigen eine Vorbeziehung bestand. Wer diesen Sommer ins kühle Nass springen will, muss für den Schwimmbadeintritt etwas tiefer in die Tasche greifen. Im Juni kostete nach Angaben des Statistischen Bundesamtes der Besuch eines Schwimmbads 3,6% mehr als vor einem Jahr.
3: Ein Ferientag im Schwimmbad kann für eine Familie ganz schön teuer werden. Im Vergleich die Verbraucherpreise, die sind nur um gut 2% geklettert in diesem Zeitraum. Die gute Nachricht, ein Sonnenschirm am Beckenrand oder die Badehose, das alles ist etwas günstiger geworden. Und mit dem Auto fahren wir rund 10 Minuten bis ins nächste Frei- oder Naturbad im Durchschnitt. Auf dem Land, da dauert die Fahrt zur Abkühlung auch manchmal länger. Claudia Wächter, Nachrichtenredaktion.
1: Nach den tödlichen Schüssen auf 6 Menschen in Stade ist der mutmaßliche Täter in Untersuchungshaft gestorben. Ein Mitarbeiter des Gefängnisses fand den 45-Jährigen leblos in seiner Zelle in Bremervörde, wie das niedersächsische Justizministerium mitteilte. Ermittler gehen von Suizid aus, es gebe keine Hinweise auf ein Verbrechen. Der Mann soll Ende Juni in einer Mutter-Kind-Einrichtung 6 Menschen getötet haben. Hintergrund war nach bisherigen Erkenntnissen ein Sorgerechtsstreit.
0: Und jetzt noch mehr Informationen aus unserer Region.
4: Ich bin Leo Melchersmann. Die Stadt Trier möchte im August eine Katzenschutzverordnung einführen. Nach Angaben des SWR fordern viele Tierheime in der Region eine solche Regelung, weil aktuell vermehrt Tiere gefunden oder abgegeben werden. Das Trierer Tierheim steht der Verordnung offen gegenüber. Laut einer Sprecherin könnten Fundkatzen so unkompliziert kastriert werden. Die Verbandsgemeinde Gerolstein hat bereits seit 5 Jahren eine solche Verordnung und eigenen Angaben zufolge gute Erfahrungen gemacht.
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5: Bis in den späten Abend begleitet uns heute der Sonnenschein. 24 Grad sind's und die gibt's auch morgen nochmal. In der Nacht geht's heute zwar runter auf 10 Grad, da wird's dann doch ein bisschen kühler, also wenn ihr länger unterwegs seid, auf jeden Fall Jäckchen drüber. Aber ansonsten gibt's morgen auch wieder Sonne und Wolkenmix, ein bisschen Wind und angenehme Temperaturen.
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5: Geblitzt wird aktuell aus 4 Anhängern. 2 davon stehen auf der B51. Einmal Höhe Marsholder, einmal Höhe Gilsum. Und dann haben wir auch noch 2 in Trier bzw. nahe Trier. Einmal auf der A64 Höhe Biberbachtalbrücke und dann noch am Trierer Kranenufer. Ansonsten sehe ich aber gerade keine mobilen Blitzer. Wenn ihr da noch was habt, dann gerne melden.
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5: Sonntags einkaufen und shoppen gehen, das könnte eventuell bald auch in Trier immer möglich sein. Die Politik diskutiert nämlich aktuell über ein permanentes Sonntagsöffnungsgesetz. Wir sprechen gleich drüber und hören auch mal, was ihr davon haltet, und zwar nach 2 Songs in der Playlist. Ich bin Dori, schön, dass ihr dabei seid.
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0: Schönen Montagnachmittag zusammen, ich bin Dori, ihr hört Antenne Trier und bei mir im Studio ist jetzt meine Kollegin Leonie.
1: Liebe Trierer, ihr kennt das doch. Man müsste eigentlich noch ein paar Besorgungen machen oder würde gerne einfach mal wieder durch die Stadt bummeln. Aber unter der Woche fehlt dazu einfach die Zeit. Umso besser, wenn mal wieder ein verkaufsoffener Sonntag ansteht. Hier in Trier müssen wir da aktuell noch bis zum 25. Oktober warten. Oder vielleicht auch nicht. In unseren Nachbarländern ist es ja teilweise schon so, dass Läden auch sonntags geöffnet haben können. Und das könnte bald auch in Deutschland so sein, oder Dori?
0: Ja, also ich sag's mal so, diese Debatte gibt's eigentlich schon seit Jahren. Aber aus aktuellem Anlass wird jetzt nochmal vermehrt drüber diskutiert. Es ist nämlich so, dass Bäckereien und Bibliotheken wahrscheinlich ab dem kommenden Jahr sonntags länger offen bleiben sollen. Zumindest sieht das ein Entwurf des Bundesarbeitsministeriums vor.
1: Ja, und jetzt fordern Handelsverbände, die Regelung auf den gesamten Einzelhandel zu übertragen.
0: Ja, so sieht's aus. Und bevor wir da jetzt näher drauf eingehen, wollten wir schon mal von euch hier in Trier wissen, was würdet ihr denn von dieser neuen Regelung überhaupt halten?
2: Also ich finde es nicht gut, wenn die Geschäfte sonntags geöffnet haben, weil die Mitarbeiter auch einen Tag Ruhe zusteht.
3: Dagegen. Weil die Leute, die haben auch mal Recht auf freie Zeit.
4: Weil ich der Meinung bin, 6 Tage müssten eigentlich reichen, um einen zu kaufen. Und Ausnahmen gibt es ja immer wieder.
5: Wäre gut für die Käufer und so, die sonntags mal was kaufen wollen, aber muss eigentlich nicht.
6: Ich finde das jetzt auch nicht so notwendig, dass sonntags auch geöffnet haben.
1: Na, das klingt ja so, als ob ihr euch da ziemlich einig wärt, dass die Läden sonntags zubleiben sollen.
0: Ja, und ich meine, was in dieser jahrzehntealten Debatte meist auch noch vergessen wird, ist ja, dass es bereits sehr viele Branchen gibt, für die Sonntagsdienste ohnehin schon die Regel sind. Ne? Pflegedienste, Krankenhäuser, Bahn, Gastronomie, Polizei, Feuerwehr, Theater, Kinos, Zoos, Museen, Medien und. Ja, und abgesehen davon wäre die Frage auch, wie das Ganze denn überhaupt in der Realität umgesetzt werden könnte. Die Arbeitgeber würde das Ganze nämlich mitunter Sonntagszuschläge kosten und an anderen Tagen würde das Personal dann fehlen, ne? Stichwort Fachkräftemangel.
1: Okay, ich merke schon, so wirklich ausgereift ist die Idee nicht. Nee, da freuen wir uns doch lieber erstmal auf unseren nächsten regulären verkaufsoffenen Sonntag hier in Trier. So bleibt das Ganze wenigstens noch etwas Besonderes. Danke dir, Dori, für die Infos.
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1: Mit Leo Melchersmann einen schönen Dienstag zusammen. Aktuell gibt es Überlegungen, wie die alte Maschinenhalle in Trier-West künftig genutzt werden könnte. Das meldet der Volksfreund. Nach Angaben zweier Architekten der Stadtwerke Trier gäbe es Anfragen für Nutzungen. Eine Entscheidung ist bisher noch nicht gefallen. Dass aus dem Gebäude ein Veranstaltungsort werden könnte, sei unrealistisch, weil auf dem Nachbargrundstück neue Wohnungen entstehen. In der Halle ebenfalls Wohnraum zu schaffen, wäre zwar möglich, aber schwierig, da sie unter Denkmalschutz steht. Die Maschinenhalle diente jahrelang als Lager für Material der früheren RWE. Mittlerweile ist sie Eigentum der Stadtwerke Trier. Die Stadt Trier möchte im August eine Katzenschutzverordnung einführen. Nach Angaben des SWR fordern viele Tierheime in der Region eine solche Regelung, weil aktuell vermehrt Tiere gefunden oder abgegeben werden. Das Trierer Tierheim steht der Verordnung offen gegenüber. Laut einer Sprecherin könnten Fundkatzen so unkompliziert kastriert werden. Die Verbandsgemeinde Gerolstein hat bereits seit 5 Jahren eine solche Verordnung und eigenen Angaben zufolge gute Erfahrungen gemacht. Bewohner des Ermesgrabens in Schweich beschweren sich über Lärm auf dem nahegelegenen Spielplatz. Darüber berichtet der Volksfreund. Laut einer Anwohnerin lassen sich dort abends Jugendliche nieder, hören laut Musik und trinken Alkohol. Erst letzte Woche kam es auf dem Spielplatz zu einem Einsatz mit Polizei und Krankenwagen wegen einer stark alkoholisierten 13-Jährigen. In der Vergangenheit zündeten Teenager auch schon ein Feuerwerk. Bewohner, die sich bisher an Behörden oder das Ordnungsamt gewendet haben, konnten eigenen Angaben zufolge keine Veränderungen bewirken. Die Polizei sieht dagegen keinen Handlungsbedarf. So dramatisch, wie die Anwohner es schildern, sei die Situation nicht. Im Hubert-Neuerburg-Park in Trier-Süd haben heute die Vorbereitungen zum Bau des neuen Spielplatzes begonnen. Wie die Stadt mitteilt, darf die Fläche nicht mehr betreten werden. Der Fuß- und Radverkehr wird umgeleitet. Der neue Spielplatz ist speziell für Kinder ab dem Grundschulalter angelegt und ergänzt die im Quartier vorhandenen Anlagen für jüngere Kinder. Neben einem historischen Baumbestand ist ein Balancier- und Kletterpfad sowie eine Slackline in der Mitte des Geländes geplant. Zudem werden verschiedene Sitzgelegenheiten in die Anlage integriert. Die Bauarbeiten laufen voraussichtlich bis Ende November. Und das Beste kommt zum Schluss. Die Veranstalter des Sommerfests in Trier-Palien ziehen eine positive Bilanz und freuen sich über eingenommene Spenden. Laut Pressesprecher Frank Weiersbach waren an der Organisation des Fests die Trierer Muselpratschler, die Stadtgarde Augusta Treverorum und die TuS Palien beteiligt. Jeder der drei Vereine hat von Schirmherr Uli Krugmann eine Spende von jeweils 500 Euro erhalten. Weiersbach betont, dass ohne einen engagierten Schirmherrn oder verlässliche Sponsoren solche Events kaum noch zu stemmen wären.
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2: Die ganze restliche Woche über bleibt es richtig schön sommerlich im Antenneland. Auch nicht zu heiß. Am Freitag sind zwar noch mal 27 Grad gemeldet, aber bis dahin werden es immer so um die 10 bis 24 Grad maximal. Auch morgen gibt es wieder Sonne und Wolken im Mix und wir können uns auf viel Vitamin D freuen.
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2: Aktuell sieht die Karte hier ziemlich frei aus. Ihr solltet also überall gut durchkommen. Ich wünsche euch eine gute Fahrt.
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2: Geblitzt wird aktuell aus 4 Anhängern. 2 davon stehen auf der B51. Einmal Höhe Marsholder, einmal Höhe Gilsum. Und dann haben wir auch noch 2 in Trier bzw. nahe Trier. Einmal auf der A64 Höhe Biberbachtalbrücke und dann noch am Trierer Kranenufer. Ansonsten sehe ich aber gerade keine mobilen Blitzer. Wenn ihr da noch was habt, dann gerne melden.
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4: Am Abend hat es am deutschen Aktienmarkt für den DAX dann doch noch zu einem mittelschweren Plus gereicht. Zum Xetra-Schluss lag der DAX bei 25.011 Punkten, also über der 25.000-Punkte-Marke. Das waren fast 0,7% mehr als gestern. Ein positiv ausgefallener ZDW-Index und bis dato steigende Indizes im frühen New Yorker Handel haben den DAX nach oben gezogen. An der Wall Street steigen vor allem die Technologiewerte. Hier haben heute Infineon, Siemens Energy, Fresenius Medical Care und die Hochtief-Aktie überdurchschnittlich zugelegt. Die größten DAX-Verlierer waren die Rückversicherungsaktien sowie Scout24 und Siemens Healthineers. Der Euro zeigte sich am Abend mit einem $1,14,05 etwas leichter. Aus Frankfurt, Klaus Bente.
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1: Ich bin Thomas Brock. Die Zahl der registrierten Fälle sexuellen Kindesmissbrauchs in Deutschland steigt weiter an, vor allem online. Das zeigt das neue Bundeslagebild des Bundeskriminalamts. Im vergangenen Jahr registrierte die Polizei insgesamt mehr als 17.100 Fälle. Das sind rund 770 mehr als im Vorjahr.
2: Es sind erschreckende Zahlen und die Opfer waren vor allem Mädchen. Sie waren häufiger betroffen als Jungen und in mehr als der Hälfte aller Fälle kannten sich Opfer und Täter. Also sexuelle Gewalt gegen Kinder findet vor allem im familiären und persönlichen Umfeld statt. Wichtig auch, in der Statistik sind die Fälle erfasst, die der Polizei bekannt sind. Die Dunkelziffer, sagen die Behörden, die sei viel höher. Claudia Wächter, Nachrichtenredaktion.
1: Für den Einbau einer klimafreundlichen Heizung gibt es wieder staatliche Zuschüsse. Die neue Bundesförderung für effiziente Gebäude sei gestartet, sagt die Förderbank KfW. Es gibt aber unter dem Strich nun weniger Geld vom Staat. Die schwarz-rote Koalition begründet das auch mit Sparzwängen. Es gilt eine stärkere soziale Staffelung. Haushalte mit geringem Einkommen werden mehr unterstützt als die mit mittleren und höheren. Die Deutsche Bahn plant ein Alkoholverbot an allen 5.400 Bahnhöfen in Deutschland. Künftig soll es bundesweit verboten sein, auf Bahnsteigen oder in Bahnhofshallen außerhalb der Bahnhofsgastronomie Alkohol zu trinken. Die Umsetzung soll bis Mitte Oktober abgeschlossen sein.
3: Bahnchefin Paller verspricht sich dadurch mehr Ordnung und Sicherheit auf Bahnhöfen, aber auch in Zügen. Außerdem mehr Schutz von Mitarbeitenden und Reisenden. Wer gegen das Verbot verstößt, muss mit einem Platzverweis rechnen. Bei wiederholten Verstößen droht ein dauerhaftes Hausverbot. Die Bahn hofft langfristig auch auf weniger Streitigkeiten. Erfahrungen am Hamburger Hauptbahnhof hätten gezeigt, dass Konflikte nach einem Alkoholverbot deutlich zurückgegangen sind. David Riemer, Nachrichtenredaktion.
1: Der deutsche Radprofi Florian Lipowitz kann die Tour de France nicht mehr fortsetzen. Der Vorjahresdritte stürzte beim Zeitfahren auf der 16. Etappe in einer Kurve und schied verletzt aus. Sieger der Etappe wurde der Belgier Remco Evenepoel. Der Teamkollege von Lipowitz bei Red Bull gewann vor dem gesamtführenden Tadej Pogacar aus Slowenien.
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4: Bis in den späten Abend begleitet uns heute der Sonnenschein. 24 Grad sind's und die gibt's auch morgen nochmal. In der Nacht geht's heute zwar runter auf 10 Grad, da wird's dann doch ein bisschen kühler, also wenn ihr länger unterwegs seid, auf jeden Fall Jäckchen drüber. Aber ansonsten gibt's morgen auch wieder Sonne und Wolkenmix, ein bisschen Wind und angenehme Temperaturen.
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4: Aktuell sieht die Karte hier ziemlich frei aus, ihr solltet also überall gut durchkommen. Ich wünsche euch eine gute Fahrt.
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4: Geblitzt wird aktuell aus 4 Anhängern. 2 davon stehen auf der B51. Einmal Höhe Marsholder, einmal Höhe Gilsum. Und dann haben wir auch noch 2 in Trier bzw. nahe Trier. Einmal auf der A64 Höhe Biberbachtalbrücke und dann noch am Trierer Kranenufer. Ansonsten sehe ich aber gerade keine mobilen Blitzer. Wenn ihr da noch was habt, dann gerne melden.
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4: Kurz nach 7, einen wunderschönen Abend wünsche ich euch, liebe Trierer. Genießt die letzten Sonnenstrahlen. Ich bin Dori und wir hören uns dann morgen wieder ab 15 Uhr.
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1: Die ganze restliche Woche über bleibt's richtig schön sommerlich im Antenneland. Auch nicht zu heiß. Am Freitag sind zwar nochmal 27 Grad gemeldet, aber bis dahin werden es immer so um die 10 bis 24 Grad maximal. Auch morgen gibt's wieder Sonne und Wolken im Mix und wir können uns auf viel Vitamin D freuen.
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1: Aktuell sieht die Karte hier ziemlich frei aus. Ihr solltet also überall gut durchkommen. Ich wünsche euch eine gute Fahrt.
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1: Geblitzt wird aktuell aus 4 Anhängern. 2 davon stehen auf der B51. Einmal Höhe Marsholder, einmal Höhe Gilsum. Und dann haben wir auch noch 2 in Trier bzw. nahe Trier. Einmal auf der A64 Höhe Biberbachtalbrücke und dann noch am Trierer Kranenufer. Ansonsten sehe ich aber gerade keine mobilen Blitzer. Wenn ihr da noch was habt, dann gerne melden.
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1: 21. Juli 2003. Beyoncé ist mit Crazy in Love neu in den Charts. Manchmal braucht es nur 2 Stunden. Musikproduzent Rich Harrison ist spät dran. Vielleicht hätte er gestern doch nicht mit den Jungs um die Häuser ziehen sollen. Aber als er die Zusage zu einem ganz besonderen Treffen bekommen hatte, da wollte er das unbedingt feiern. Heute darf er nämlich Beyoncé treffen. Die arbeitet im Herbst 2002 an ihrem ersten Soloalbum. Wirklich jeder wartet darauf und jeder will ein Teil davon sein. Und er hat es geschafft. Seit Jahren hat er diese eine Songidee in der Schublade. Mit ein bisschen Arbeit wird daraus bestimmt ein Hit. Bisher kam einfach noch nicht der richtige Künstler. Rich ist sich aber sicher, Beyoncé ist genau diese Künstlerin. Im Studio angekommen, spielt er ihr die Songidee vor. Und Beyoncé ist zuerst nicht so richtig begeistert von dem, was sie hört. Was sollen diese komischen Fanfaren am Anfang? Ist das wirklich noch in? Aber sie gibt Rich eine Chance und eine Deadline. Wenn ich in 2 Stunden wieder hier bin, ist der Song fertig. 2 Stunden, um aus einer kleinen Songidee einen ganzen Hit zu machen. Ein bisschen wenig, aber eben auch eine riesengroße Chance, die sich Rich Harrison eigentlich nicht entgehen lassen will. Also setzt er sich sofort ran und schafft es. Naja, fast. Der Refrain fehlt noch. Aber dann sagt Beyoncé, als sie wieder zurück ist, nach einem Blick in den Spiegel den alles entscheidenden Satz. Mann, oh Mann, sehe ich heute crazy aus. Und so wurde aus einer kleinen Songidee, die jahrelang in einer Schublade geschlummert hat, innerhalb von 2 Stunden dann doch ein

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1: Ich bin Thomas Brockt. Für den Einbau einer klimafreundlichen Heizung gibt es wieder staatliche Zuschüsse. Die neue Bundesförderung für effiziente Gebäude sei heute gestartet, sagt die Förderbank KfW. Allerdings gibt es unterm Strich nun weniger Geld vom Staat.
2: Die Bundesregierung will sparen und staffelt nun die Zuschüsse. Wer wenig verdient, der bekommt mehr Unterstützung. Relevant für die Förderung ist auch, ob Minderjährige im Haushalt leben. Der maximale Förderbetrag, der liegt nun bei 28.000 Euro und soll nach und nach weiter sinken. Wer aber schon eine Förderzusage hat oder einen Antrag gestellt hat zu alten, besseren Bedingungen, der muss sich keine Sorgen machen. Claudia Wächter, Nachrichtenredaktion.
1: Die Zahl der registrierten Fälle sexuellen Kindesmissbrauchs in Deutschland ist weiter gestiegen. Das Bundeskriminalamt erfasste im vergangenen Jahr rund 17.100 Fälle, etwa 800 mehr als im Vorjahr und rund 1.600 mehr als vor 5 Jahren. Die Ermittlungen ergaben erneut, dass in mehr als der Hälfte der Fälle zwischen Opfern und Tatverdächtigen eine Vorbeziehung bestand. Bahnchefin Palla will das Trinken von Bier, Wein und Schnaps bis zum Herbst in allen Bahnhöfen verbieten. Bundesinnenminister Dobrindt zeigt sich dafür offen. Er sieht aber ein Problem. Wie soll ein mögliches Verbot durchgesetzt werden?
3: Innenminister Dobrindt will jetzt erstmal von der Bahnchefin wissen, was die Grundlage für ihren Vorschlag ist. Denn die Polizeigewerkschaften äußern schon Bedenken, wie ein Alkoholverbot durchzusetzen sei. Zu wenig Personal dafür, heißt es von der Gewerkschaft der Polizei, die neben der Bahn für die Sicherheit an Bahnhöfen zuständig ist. Und der Vorsitzende der Bundespolizeigewerkschaft meint sogar, dass seine Kolleginnen und Kollegen für das Durchsetzen eines Alkoholverbots gerade nicht zuständig seien. Thomas Thonfeld, Nachrichtenredaktion.
1: Drama bei der Tour de France. Der deutsche Radprofi Florian Lipowitz kann die Frankreich-Rundfahrt nicht mehr fortsetzen. Der Vorjahresdritte stürzte beim Zeitfahren auf der 16. Etappe schwer und schied verletzt aus. Sieger der Etappe wurde der Belgier Remco Evenepoel. Der Teamkollege von Lipowitz bei Red Bull gewann vor dem gesamtführenden Tadej Pogacar aus Slowenien.
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2: Ich bin Thomas Brock. Die Zahl der registrierten Fälle sexuellen Kindesmissbrauchs in Deutschland steigt weiter an, vor allem online. Das zeigt das neue Bundeslagebild des Bundeskriminalamts. Im vergangenen Jahr registrierte die Polizei insgesamt mehr als 17.100 Fälle. Das sind rund 770 mehr als im Vorjahr.
3: Es sind erschreckende Zahlen und die Opfer waren vor allem Mädchen. Sie waren häufiger betroffen als Jungen und in mehr als der Hälfte aller Fälle kannten sich Opfer und Täter. Also sexuelle Gewalt gegen Kinder findet vor allem im familiären und persönlichen Umfeld statt. Wichtig auch, in der Statistik sind die Fälle erfasst, die der Polizei bekannt sind. Die Dunkelziffer, sagen die Behörden, die sei viel höher. Claudia Wächter, Nachrichtenredaktion.
2: Frankreich führt als erstes EU-Land ein Social-Media-Verbot für Kinder und Jugendliche unter 15 Jahren ein. Ein entsprechendes Gesetz verabschiedete das Parlament in Paris am Abend mit großer Mehrheit. Es soll nach den Sommerferien greifen. Die Deutsche Bahn plant ein Alkoholverbot an allen 5.400 Bahnhöfen in Deutschland. Künftig soll es bundesweit verboten sein, auf Bahnsteigen oder in Bahnhofshallen außerhalb der Bahnhofsgastronomie Alkohol zu trinken. Die Umsetzung soll bis Mitte Oktober abgeschlossen sein.
4: Bahnchefin Paller verspricht sich dadurch mehr Ordnung und Sicherheit auf Bahnhöfen, aber auch in Zügen. Außerdem mehr Schutz von Mitarbeitenden und Reisenden. Wer gegen das Verbot verstößt, muss mit einem Platzverweis rechnen. Bei wiederholten Verstößen droht ein dauerhaftes Hausverbot. Die Bahn hofft langfristig auch auf weniger Streitigkeiten. Erfahrungen am Hamburger Hauptbahnhof hätten gezeigt, dass Konflikte nach einem Alkoholverbot deutlich zurückgegangen sind. David Riemer, Nachrichtenredaktion.
2: Der deutsche Radprofi Florian Lipowitz kann die Tour de France nicht mehr fortsetzen. Der Vorjahresdritte stürzte beim Zeitfahren auf der 16. Etappe in einer Kurve und schied verletzt aus. Sieger der Etappe wurde der Belgier Remco Evenepoel. Der Teamkollege von Lipowitz bei Red Bull gewann vor dem gesamtführenden Tadej Pogacar aus Slowenien.
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1: Ich bin Tine Klimach. Frankreich führt als erstes EU-Land ein Social-Media-Verbot für Kinder und Jugendliche unter 15 Jahren ein. Ein entsprechendes Gesetz, das nach den Sommerferien greifen soll, verabschiedete das Parlament in Paris mit großer Mehrheit. Es muss noch im Einzelnen geklärt werden, wie das Verbot in der Praxis tatsächlich umgesetzt und durchgesetzt werden soll. Auch andere EU-Länder wollen Altersgrenzen. Für einzelne Mitgliedsländer ist das aber nicht ohne weiteres möglich. Denn großen Plattformen wie TikTok, Instagram oder Snapchat und Co. Regeln vorschreiben, das darf eigentlich nur die EU-Kommission. In gut einer Woche soll die CDU-CSU-Bundestagsfraktion nach dem Rücktritt von Jens Spahn einen neuen Vorsitzenden wählen. Aber zu den möglichen Kandidaten gibt es bisher nur Spekulationen. CDU-Chef Merz und CSU-Chef Söder wollen der Fraktion zeitnah einen Vorschlag unterbreiten.
2: Die beiden Verantwortlichen für den Personalvorschlag lassen sich nicht in die Karten schauen. Sie wollen sich erst intern austauschen und dann einen gemeinsamen Vorschlag machen. Auch Innenminister Dobrindt, der als möglicher Kandidat für den Posten gehandelt wird, hält sich bedeckt. Er wolle zu Personalspekulationen keinen Beitrag leisten. Möglicherweise muss nach der Wahl der Unionsfraktionsspitze in der kommenden Woche auch das Kabinett umgebildet werden, denn Spekulationen gibt es nicht nur zu Dobrindt, sondern auch zu weiteren amtierenden Ressortchefs wie etwa Kanzleramtschef Rai und Gesundheitsministerin Wacken. Aus Berlin Ursula Winkler.
1: Bahnchefin Paller will das Trinken von Bier, Wein und Schnaps bis zum Herbst in allen Bahnhöfen verbieten. Bundesinnenminister Dobrindt zeigt sich offen dafür. Er sieht aber ein Problem. Wie soll ein mögliches Verbot durchgesetzt werden?
3: Innenminister Dobrindt will jetzt erstmal von der Bahnchefin wissen, was die Grundlage für ihren Vorschlag ist. Denn die Polizeigewerkschaften äußern schon Bedenken, wie ein Alkoholverbot durchzusetzen sei. Zu wenig Personal dafür, heißt es von der Gewerkschaft der Polizei, die neben der Bahn für die Sicherheit an Bahnhöfen zuständig ist. Und der Vorsitzende der Bundespolizeigewerkschaft meint sogar, dass seine Kolleginnen und Kollegen für das Durchsetzen eines Alkoholverbots gerade nicht zuständig seien. Thomas Thonfeld, Nachrichtenredaktion.
1: Zum Sport. Der deutsche Radprofi Florian Lipowitz kann die Tour de France nicht mehr fortsetzen. Der Vorjahresdritte stürzte beim Zeitfahren auf der 16. Etappe schwer und schied verletzt aus.
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2: Ich bin Tine Klimach. Die Zahl der registrierten Fälle von sexuellen Kindesmissbrauchs in Deutschland ist weiter gestiegen. Das Bundeskriminalamt erfasste im vergangenen Jahr rund 17.100 Fälle. Das sind rund 1.600 mehr als noch vor 4 Jahren.
3: Vor allem im digitalen Raum werden Kinder immer häufiger zu Opfern. Dort suchen Täter gezielt sexuelle Kontakte zu Minderjährigen, nutzen noch neue Methoden mithilfe künstlicher Intelligenz. Bundesinnenminister Dobrindt, der spricht von einem dramatischen Anstieg der Fälle im Netz und fordert, wir müssen unsere Kinder dort besser schützen. Und er betont, die Statistik zählt nur die bekannten Fälle. Die Dunkelziffer sei weitaus höher. Claudia Wächter, Nachrichtenredaktion.
2: Frankreich hat als erstes Land in der EU ein Social-Media-Verbot für Kinder unter 15 Jahren beschlossen. Auf Wunsch von Präsident Macron sollen die neuen Regeln schon nach den Sommerferien in Kraft treten. Ab dem neuen Schuljahr sind soziale Netzwerke für Kinder unter 15 Jahren verboten, sagte Macron nach dem Parlamentsentscheid. Wie das Social-Media-Verbot genau umgesetzt werden soll, muss noch geklärt werden. Immer mehr Fahrzeuge sind weltweit unterwegs, aber die Zahl der Verkehrstoten ist gesunken. Sie sei seit 2011 um über 20% zurückgegangen, obwohl in diesem Zeitraum mehr als 1 Milliarde Fahrzeuge neu auf die Straßen kamen. Das berichtet die Weltgesundheitsorganisation.
4: Die Zahl der Unfälle ist deutlich zurückgegangen, unter anderem wegen Tempolimits und Sicherheitsstandards für Fahrzeuge. Ein Phänomen der Neuzeit verändert die Statistik allerdings. Der Boom von Lieferservices für Essen und alles Mögliche, der hat die Zahl der Motorräder innerhalb von rund 15 Jahren weltweit verdreifacht. Und Unfälle mit Todesfolge und Verletzungen damit, die machen inzwischen fast 1/3 aller Unfälle aus. Klar ist, was die Fahrer schützen kann. Der Helm reduziert das Risiko eines folgenschweren Unfalls um mehr als das 6-fache, sagt die WHO. Aus Genf, Christiane Ulrich.
2: Eine seit fast 17 Jahren krankgeschriebene Lehrerin will nicht in den Ruhestand gehen. Die Beamtin hat beim Verwaltungsgericht Düsseldorf Klage gegen die Bezirksregierung Düsseldorf eingereicht. Sie will sich damit gegen die Anordnung der Bezirksregierung wehren, die sie in den Ruhestand versetzen will. Der Fall der Lehrerin aus dem Ruhrgebiet hatte im vergangenen Jahr Schlagzeilen gemacht. Die Pädagogin hatte seit 2009 nicht mehr unterrichtet. Immer wieder ließ sie sich krankschreiben, ohne dass das Land eingriff und eine amtsärztliche Untersuchung einforderte.
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